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Felix Jähn und Cascada mit Boy, You Turn Me.

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Katy Perry mit Watch It Burn.

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Taylor Swift mit I Knew It, I Knew You.

0: Schönen guten Morgen, 6:05.
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0: Da sind sie, die richtig guten Nachrichten aus dem Hürtchenwald, Tobi Leder.
2: Nach einer Woche ist der Brand dort komplett gelöscht.
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2: Die letzten Einsatzkräfte ziehen sich zurück. Verletzt worden ist bei dem ganzen Brand zum Glück niemand und auch Häuser sind verschont geblieben. Das Waldgebiet bleibt trotzdem gesperrt, weil Bäume im Hürtchenwald instabil sein können und neue Brände verhindert werden sollen. Und auch im Hohen Venn hat sich die Lage deutlich verbessert. Dort ist das Feuer inzwischen im gesamten Gebiet unter Kontrolle. Einzelne Brandstellen können aber immer wieder noch aufflammen. Gegen 3:30 eben musste die Polizei nach Hückloven-Brachlen zum Kappusch ausrücken. Einbrecher sollen im Aloha Beach House

0: geschlagen haben. Durch die direkt eingeleitete Fahndung hat die Polizei dann zwei Männer mit einem gestohlenen Fahrzeug gestellt und es soll sich dabei auch mit sehr hoher Wahrscheinlichkeit um die Einbrecher handeln. Die deutschen Springreiter gehen heute bei der Reit-WM in Aachen als Führende in die Entscheidung ums Teamgold.
1: Pole Position ist natürlich ideal, aber trotzdem wissen wir auch, dass wir uns dafür nichts kaufen können. Es sind nur die 10 besten Teams, die Einzelreiter und den besten 60. Also morgen wird es auch deutlich mehr Fehler geben und wir können auch zum Glück nur nach uns gucken und müssen einfach versuchen, möglichst viele Nullrunden, am besten wieder 3 hinzukriegen.
0: Sagt Springreiten-Bundestrainer Otto Becker nach den Wettkämpfen gestern. Die größten Konkurrenten kommen aus den USA, Belgien und Italien. Der entscheidende Wettkampf beginnt dann heute Abend unter Flutlicht im Hauptstadion. Für Deutschland wäre es das erste WM-Teamgold im Springen seit 2010. Der Deutsche Städtetag will die Pflegeversicherung grundlegend umbauen. Sie soll Pflegekosten stärker übernehmen, damit Menschen im Heim nicht wegen hoher Eigenanteile auf Sozialhilfe angewiesen sind. Gleichzeitig würden Städte und Gemeinden entlastet, weil sie heute einspringen müssen, wenn Betroffene die Pflege nicht mehr selbst zahlen können. Als mögliche Lösung nennt der Städtetag auch eine Obergrenze für den Eigenanteil. Die Bundesregierung will die Pflegereform im Herbst angehen. Viele Cannabiskonsumenten setzen sich offenbar teilweise bekifft ans Steuer. In einer Umfrage der Versicherer sagt etwa jeder Fünfte, dass er innerhalb des vergangenen Jahres kurz nach dem Konsum noch Auto gefahren ist. Besonders häufig betrifft das Menschen, die regelmäßig Cannabis nehmen. Der gesetzliche THC-Wert ist den meisten zwar bekannt, hält aber offenbar längst nicht alle vom Fahren ab. Wer über dem Grenzwert erwischt wird, riskiert Bußgeld, Punkte und auch ein Fahrverbot. Und Deutschlands Gasspeicher sind so leer wie noch nie zu dieser Jahreszeit. Der Branchenverband spricht von einem historischen Tiefstand. Trotzdem rechnet das Bundeswirtschaftsministerium im kommenden Winter zurzeit nicht mit einem Gasmangel, weil Deutschland zusätzlich über Pipelines, LNG-Terminals und Nachbarländer versorgt wird. Problematisch bleibt aber, Gas ist gerade teuer, deshalb lohnt es sich für Händler weniger, die Speicher für den Winter zu füllen.
2: In Würseln 13, in Unterbruch 14 Grad, wechselhaft heute Sonne, Wolken, Regen, alles mal mit dabei, teilweise auch Gewitter möglich, Höchstwerte bis 22 Grad. Das Wochenende ähnlich, morgen mit Regen, am Sonntag dann trocken. Auf den Straßen alles frei, kommt gut durch.
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2: 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Wenn ihr Blitzen, Staus, Störungen seht, die Nummer der 100,5 Hotline, die bringt euch direkt zu Michelle. 0180 501 00 55. Gute Fahrt.
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2: Wir starten mit guter Laune Richtung Wochenende. Tobi und ich haben auf dem Aachener Markt zu Knallblech mit vielen von euch gefeiert gestern Abend. Der Kaiserschmarrn liegt Tobi und mir auch noch im Magen, aber es war lecker, es war schön. Es hat einfach Lust gemacht. Auf mehr. Kommt gut raus.

Hey, wenn der Schlafanzug maßgeschneidert wäre, boah, was sehen wir gut aus um 6:05. Echte Handarbeit ist auch die Musik, wenn David Guetta dir einen Hit produziert. Kannst du eigentlich nicht mehr viel falsch machen. Teddy Swims und Townsend I mussten nur noch singen. Der Elfer ohne Torwart quasi auf 100,5 das Hitradio. Gone, gone, gone, die beste Musik am Freitagmorgen.

Freitagmorgen, 100,5 das Hitradio und Filmreif statt Filmriss. Netflix plant eine Doku über das Oktoberfest und sucht 4000 Komparsen, quasi einmal eine komplette Bierzeltbesetzung. Schauspielerfahrung nicht nötig. Ich meine, hey, mit drei Maß im Kopf haben wir doch alle noch unser Leben im Griff, auch das eigene Gleichgewicht. Leonie und Callum Scott mit Stay. Guten Morgen.

0: Baby Rexha bringt uns mit Schwung Richtung Wochenende und mit New Religion nach den 100,5 Nachrichten. Kurz vor 6:30, guten Morgen.
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0: Guten Morgen, 6:55.
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9: Mit Tobi Leder. Gute Nachrichten aus dem Hürtchenwald. Der große Waldbrand ist nach Angaben der Gemeinde gelöscht. Die letzten Einsatzkräfte ziehen sich zurück. Das Waldgebiet bleibt wegen geschwächter Bäume aber weiter gesperrt. Und auch im Hohenfenn hat sich die Lage deutlich entspannt. Dort ist das Feuer inzwischen unter Kontrolle. Für die deutschen Springreiter läuft die Reit-WM bisher richtig stark. Vor der Teamentscheidung heute Abend führt Deutschland und gleichzeitig liegen mit Sophie Hinners und Daniel Deusser auch zwei deutsche Reiter in der Einzelwertung weit vorne. Die Einzelmedaillen werden allerdings erst am Sonntag vergeben. Erfolg für die Polizei eben in Hückelhofen-Brachelen. Am Aloha Beach House wurden Einbrecher gemeldet. Die konnte die Polizei dann nach kurzer Fahndung auch stellen. Mit einem offenbar gestohlenen Fahrzeug. Was die mutmaßlichen Einbrecher sonst entwendet haben, ist bisher nicht bekannt. Die deutschen Gasspeicher sind derzeit so leer wie noch nie in dieser Jahreszeit seit Beginn der Aufzeichnungen. Der Branchenverband spricht von einem historischen Tiefstand. Das Bundeswirtschaftsministerium erwartet für den kommenden Winter trotzdem zurzeit keinen Gasmangel.
0: In Holzweiler 13 in Aldenhofen 14 Grad. Es bleibt wechselhaft. Es ist wechselhaft. Mit Sonne, mit Wolken, mit Regen im Laufe des Tages. Alles mal mit dabei. Höchstwerte bis 22 Grad. Das Wochenende insgesamt ähnlich. Morgen auch nochmal Regen möglich. Der Sonntag dann trocken. Auf den Straßen habt ihr freie Fahrt.
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0: 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Wenn ihr Blitzen, Staus, Störungen seht, die Nummer der 100,5 Hotline 0180 501 0055. Kommt gut an.
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0: Stream. 4 Minuten nach 6:30, 100,5. Das Hitradio Musik gibt dir ganz schnell den Blick rein in die eigene Seele. Das sagt Sängerin Holly Humberstone.
1: Ich habe schon früh angefangen, Musik zu machen. Das war irgendwie immer etwas, das ich ganz natürlich gemacht habe. Es war schon immer mein Safe Space, um alles zu verarbeiten, was in meinem Leben passiert. Meine ersten Songs habe ich auf dem Klavier meiner Mutter zu Hause geschrieben. Ich bin nach der Schule heimgekommen und habe dann oft die ganze Nacht am Klavier gesessen und Songs geschrieben.
0: Tiefgründig und eine Stimme, die es auch so nicht in jedem Plattenladen zu kaufen gibt. Holly Humberstone. To Love Somebody. Der entspannte Start in euren Freitagmorgen im 100,5 Revier.

0: Es wird Jack an diesem Wochenende auf Burg Wilhelmstein in Würseln. Kasala spielen heute einmal und morgen gleich zwei Konzerte. Karten gibt's spontan auch noch im Internet. Und wenn ihr einen Heimfahrer ausknobeln könnt, dann könnt ihr es auch gesellig haben. Genau in der Mitte zwischen Pfalz und Maastricht. In Gulpen, großes Bierfest auf dem Marktplatz. Und mehr Ideen für euer Wochenende im 100,5 Revier auf unserer Insta-Seite. Und Prosit aufs Wochenende.
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0: Guten Morgen um 7:05.
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0: Erinnern wir uns mal zurück, Tobi Leder, heute vor einer Woche, absoluter Ausnahmezustand im Hürtchenwald.
2: Und jetzt gibt es richtig gute Neuigkeiten aus der Region.
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2: Im Hürtchenwald ist das Feuer nach tagelangem Großeinsatz vollständig gelöscht. Damit endet dort der größte Waldbrand in der Geschichte Nordrhein-Westfalens. Der Bürgermeister der Gemeinde ist froh, dass weder Menschen noch Häuser zu Schaden gekommen sind. Und gute Nachrichten gibt es auch aus dem Hunfen. Dort breitet sich das Feuer zurzeit nicht mehr aus und ist unter Kontrolle. Feuerwehr und andere Helfer bleiben trotzdem vor Ort, um mögliche neue Brandherde schnell zu löschen. In Sittard hat die Polizei in der Nacht auf einen Mann geschossen. Er ist dabei am Bein verletzt worden und anschließend ins Krankenhaus gekommen. Passiert ist das direkt vor der Polizeistation am Bahnhofsplein. Warum die Situation so eskaliert ist, ist bisher noch nicht klar. Weil ein Polizist geschossen hat, wird der Einsatz jetzt von einer unabhängigen Stelle überprüft. Große Rauchwolke heute Morgen über Aldenhoven-Dürr-Bosslar, die auch von weiter weg zu sehen ist. Dort brennt heute Morgen Heu. Den Brand können Anwohner in Aldenhoven auch riechen. Es besteht nach Angaben aus der Nina-Warn-App aber keine Gesundheitsgefahr. Fenster und Türen sollten trotzdem geschlossen bleiben, wenn das Feuer zu riechen ist.
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2: Deutschland ist bei der Reit-WM im Springen weiter auf Goldkurs. Das Team hat gestern die Führung verteilt. Alle 4 deutschen Paare sind fehlerfrei geblieben. Heute Abend fällt im Hauptstadion dann die Entscheidung um die

0: Medaillen. Bundestrainer Otto Becker will die gute Ausgangslage trotzdem nicht überbewerten und fordert möglichst viele weitere Nullrunden. Es wird aber ein langer Tag für die Reiter und auch eine etwas ungewohnte Situation.
1: Man hat nur ein Pferd hier. Auf den meisten Turnieren haben wir doch deutlich mehr Pferde. Nochmal einer für die Youngster-Tour dabei, einer für die kleine oder mittlere Tour. Oder wenn wir zu Hause sind, logischerweise kümmern wir uns um viel mehr Pferde. So müssen wir schon fast aufpassen, dass wir dem einen Pferd, was der jeweilige Reiter bei mir im United Touch, schon fast nicht auf die Nerven gehen, weil wir aus Langeweile zu viel mit denen machen. Die brauchen natürlich auch mal ihre Zeit, wo sie ihre Ruhe bekommen.
0: Sagt Springreit-Europameister Richard Vogel. Die Reit-WM geht in Aachen noch bis Sonntag.
2: 14 Grad in Eschweiler, 13 im Selfkant. Wechselhaftes Wetter heute im 100,5 Revier bei Maximalwerten von bis zu 22 Grad. Mal sonnig, mal bewölkt, mal regnerisch, teilweise auch Gewitter möglich. Das Wochenende alles in allem ähnlich. Morgen nochmal Schauer dabei. Der Sonntag wird trocken. Die A46 von Heinsberg nach Düsseldorf zwischen Grevenbruch und Kapellen steht hier 2 Kilometer und verliert 10 Minuten.
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2: Natürlich immer zuerst auf 100,5 das Hitradio, wenn es denn Blitzer heute Morgen gibt im 100,5 Revier. Bislang sind uns keine gemeldet. Ich weiß, ihr könnt das ändern. Staus, Blitzen, Verkehrsstörungen meldet ihr jederzeit bei Michelle an der 100,5 Hotline oder per WhatsApp gerne als Sprachnachricht direkt zu mir ins Studio 01578 212 1005. Gute Fahrt!
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2: Oh ja, kein Bock. Alles Blutsauger hier bei euch auf der Arbeit, ja? Nein, garantiert nicht. Oder hattet ihr im Büro Besuch von einer ganzen Horde Fledermäuse? Aha. Na bitte. Die ganze Geschichte. 7:15. Guten Morgen.

0: Woohoo! Gute Laune am Freitag mit guter Laune Musik von den Black Eyed Peas. 6:07.
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0: Ein Wetter zum Durchatmen in diesem Sommer. Sängerin Loy rockt die Festivalbühnen und nebenher entdeckt sie auch mal neue Hobbys. Auf Insta erzählt sie jetzt ganz stolz von ihrer dritten Tennisstunde. Ne? Immer schön aus der Hüfte schlagen. In Sachen Musik ist ihr längst reif für den Grand Slam oder den Titel. 100,5 Hit-Tipp in dieser Woche. Zusammen mit David Puentes. Das ist Golden Summer. Guten Morgen.

0: 7:12, gerade vielleicht im Büro angekommen. Und was ist das?
1: Hund im Büro!
0: Ja, nee, keine Hunde. Fledermäuse. Ein Video geht ja gerade viral, in dem plötzlich eine ganze Gruppe Fledermäuse durch ein Büro flattert. Keiner weiß, wie die da reingekommen sind. Erstmal wird Fledermausrettung ganz schnell zum Firmenevent ausgerufen. Alle Fledermäuse konnten auch gerettet werden. Also da bekommt der Begriff im Tiefflug zur Arbeit doch eine völlig neue Bedeutung. Schipusi, Blink Twice.

0: Wir sind es doch alle bereit für die erste Wochenend, für die erste Freitagsparty. Bitteschön. Kato featuring John. Turn the lights off. Direkt nach den 100,5 Nachrichten. Kurz vor halb acht.
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0: Guten Morgen, gleich 5 Minuten vor halb 8.
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12: Mit Tobi Leder. Nach tagelangem Großeinsatz ist der Waldbrand im Hürtchenwald gelöscht. Menschen und Häuser sind zum Glück nicht zu Schaden gekommen. Das betroffene Waldgebiet darf aber vorerst nicht betreten werden. Im Hohenfern ist der Brand unter Kontrolle mittlerweile. Einzelne Glutnester könnten dort aber immer noch aufflammen. Dicke Rauchwolken heute Morgen über Aldenhoven-Lürboslar. Dafür ist brennendes Heu verantwortlich. Der Rauch ist aus einiger Entfernung schon zu sehen. Über die Nina-App werden Anwohner vor dem Geruch gewarnt. Es besteht aber keine Gesundheitsgefahr. In Sittard hat die Polizei in der Nacht auf einen Mann geschossen. Der wurde am Bein verletzt, anschließend festgenommen und ins Krankenhaus gebracht. Passiert ist das vor der Polizeistation an der Bahnhofsplein. Bei der Reit-WM in Aachen kann Deutschland heute Abend eine lange Durststrecke beenden. Das Springteam führt vor den USA, Belgien und Italien und hat damit beste Chancen auf den ersten WM-Titel seit 16 Jahren. Die Entscheidung fällt heute Abend im Hauptstadion.
0: 13 Grad im Moment bei euch in Kaken und im Merkstein. Wechselhafter Tag, Sonne, Wolken, Regen, teilweise Gewitter, alles mal mit dabei. Höchstwerte bis 22 Grad. Das Wochenende ähnlich wechselhaft wie heute. Morgen mit Regen, Sonntag dann durchgehend trocken. A46, Heinsberg Richtung Düsseldorf, zwischen Jüchen und Kapellen. 3 Kilometer Stau in der Baustelle, 10 Minuten Zeitverlust.
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0: 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Blitzen, Staus, Störungen könnt ihr durchgeben an der 100,5 Hotline oder gerne auch per WhatsApp an die 01578 212 1005.
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Opik liefert neue Musik für die Playlist auf 100,5 das Hitradio. Der DJ arbeitet ja gerne mit großen Namen zusammen. Mit Carte Blanche hat er jetzt Lucky Ones am Start. Neue Soundrichtung. Klingt nach Sommer, klingt nach diesem Gefühl von Freiheit. Ne? Das Frei in Freitag steht ja auch für Freihaben, Freitag. Und neu auf 100,5 das Hitradio. Topic mit Lucky Ones, 7:34 Uhr.

zum ersten Mal gehört auf 100,5 das Hitradio. Topic mit Carte Blanche neu. Das ist Lucky Ones am Freitagmorgen 7:37 Uhr.

0: Guten Morgen, Olivia Rodrigo, gleich auf 100,5 das Hit Radio. Und Olivia macht nicht nur gute Musik mit Drop Dead bei uns, sondern ist menschlich auch ziemlich cool drauf. Über Social Media ist sie jetzt auf eine Studentin aufmerksam geworden. Und Olivia hat dieser Studentin kurzerhand das Studium gerettet. Michelle Papadopoulos aus dem 100,5-Team.
1: Das Mädchen war wirklich komplett verzweifelt. Sie war schon im letzten Semester und plötzlich war das Geld weg. Sie brauchte die Kohle unbedingt, um ihren Abschluss machen zu können. Also hat sie ihre Geschichte auf Instagram gepostet, in der Hoffnung, dass sie irgendjemand helfen kann. Und ja, plötzlich hatte sie eine Überweisung von Superstar Olivia Rodrigo auf ihrem Konto in der Höhe von $5,000.
0: Boah.
1: Einfach so.
0: Was ein Glück, dass solche Hilferufe dann auch mal die richtigen Leute erreichen.
1: Ja, auf jeden Fall. Aber Olivia ist nicht der einzige Star, der seine Fans unterstützt. Anstatt abends auf TikTok zu scrollen, geht's für manche Künstler wie zum Beispiel Taylor Swift auf die Spendenseite GoFundMe. Und dann werden mal eben ein paar Arztrechnungen beglichen oder die Kosten für die Miete übernommen. Und Harry Styles hat auch schon mal für eine Fanfamilie die komplette Restaurantrechnung übernommen, nachdem er sie dort kennengelernt hatte.
0: Fanliebe geht halt durch den Magen. Schönen Start ins Wochenende.

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0: Tobi, ist der Applaus für uns oder für Katy Perry?
1: Für uns alle, würde ich einfach sagen.
2: Das ist gut. Gleich 8:05.
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0: Im Kreis Düren gibt's die nächste Rauchwolke, Tobi Leder.
4: Die aber zum Glück nichts mit Waldbränden zu tun hat. Bei den Waldbränden im 100,5 Revier gibt es auch gute Nachrichten.
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4: Der Fennbrand ist inzwischen im gesamten Gebiet unter Kontrolle und breitet sich nicht weiter aus. Ganz vorbei ist der Einsatz aber noch nicht. Vor allem im Osten können einzelne Stellen wieder aufflammen. Außerdem bleiben große Teile des Naturgebiets gesperrt. Auf deutscher Seite bei Monschau ist der Feuerwehreinsatz mittlerweile beendet. Und noch weiter ist man im Hürtchenwald. Dort ist der Waldbrand inzwischen komplett gelöscht. Auch dort bleibt das betroffene Waldgebiet aber vorerst gesperrt. Große Rauchwolke dann heute Morgen über Aldenhoven-Dürr-Boslar, die auch von weiter weg zu sehen ist. Dort brennt heute Morgen Heu. Den Brand können Anwohner in Aldenhoven auch riechen. Nach Angaben aus der Nina-Warn-App besteht aber keine Gesundheitsgefahr. Trotzdem, wenn das Feuer zu riechen ist, sollten Fenster und Türen am besten geschlossen bleiben. Bei einem Polizeieinsatz in Sittard in der Nacht hat ein Polizist geschossen. Vor der Polizeistation am Bahnhofsplein ist ein Mann am Bein getroffen worden. Er wurde zunächst behandelt, dann festgenommen und ist ins Krankenhaus gekommen. Warum die Situation überhaupt eskaliert ist, sagt die Polizei bisher noch nicht. Heute Abend kann Deutschland bei der Reit-WM in Aachen den nächsten großen Titel holen. Die Springreiter führen vor dem letzten Teamumlauf und haben Gold damit selbst in der Hand. 3 fehlerfreie Runden würden zum Weltmeistertitel reichen. Für Springreiter Daniel Deusser ist wichtig, Ruhe bewahren.
5: Sicherlich werden wir die Pferde ein bisschen bewegen, schauen, wie die sich anfühlen. Dann müssen wir noch ein bisschen reiten oder die Pferde können auch ein bisschen relaxen. Es ist ja wirklich ein langer Tag. Noch nicht zu früh anfangen, sich zu konzentrieren.
4: Hinter Deutschland warten die USA und Belgien auf Fehler. Sophie Hinners und Daniel Deusser haben zusätzlich noch gute Chancen in der Einzelwertung. Dort fallen am Sonntag die Medaillenentscheidungen. Und Pflege im Heim soll für Betroffene bezahlbarer werden. Der Deutsche Städtetag fordert deshalb, die Pflegeversicherung zu einer Vollversicherung auszubauen oder zumindest die Eigenanteile stärker zu begrenzen. Hintergrund ist, dass immer mehr Menschen ihre Pflegekosten nicht mehr alleine stemmen können. Dann müssen oft Kommunen mit Sozialhilfe einspringen. Im Herbst will die Bundesregierung über eine Reform der Pflegeversicherung beraten.
0: In Linnich und in Gallenkirchen 14 Grad, mal sonnig, mal bewölkt, mal auch ein bisschen Regen mit dabei. Das ist alles, was wir heute zu bieten haben in Sachen Wetter im 100,5 Revier. Höchstwerte bis 22 Grad. Das Wochenende wettertechnisch ähnlich. Morgen auch mit Regen, am Sonntag dann trocken. Die A46, Heinsberg Richtung Düsseldorf. Zwischen Jüchen und Grevenbruch, 4 Kilometer Stau, 20 Minuten Zeitverlust.
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0: 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Wenn ihr Blitzen, Staustörungen seht, die Nummer der 100,5 Hotline bringt euch direkt zu Michelle über die 0180 501 0055. Gute Fahrt.
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0: Der perfekte

Perfekter geht's gar nicht. Start ins Wochenende natürlich mit Leckereien von Nobis und so einer bequemen Strandmatte. Könnt ihr überall mit hingehen. An den See, auf die Terrasse, auf die Gartenliege, ganz wie ihr wollt. Alles, was wir brauchen, 5 richtige Antworten in einer halben Minute. Wir quizzen wieder zusammen. 5 gewinnt die neue Runde, 7:45. Guten Morgen.

Urlieber mit Urlaubsbilder-Spam auf Instagram. Ja, ja, sie ist auf Mädelstrip. Fotos am Strand, absoluter Hingucker. Für mich aber der Hingucker, das Essen. Grüne Pasta, Garnelen und kein einziger Fleck auf dem Schlabberlatz der Mädels. Ich bin begeistert. Selbst dafür hat Instagram inzwischen einen eigenen Filter. Irgendwie ein fauler Zauber. Houdini auf 100,5 das Hitradio. Guten Morgen.

0: ein bisschen rumträumen mit Kelly Clarkson, Because of You, gleich 7:45. Guten Morgen.
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0: Viel Zeit zum Rumträumen hat Tina aus Gangelt nicht. Guten Morgen, Tina. Du hast Pferde gefüttert in Gangelt bei euch auf dem Hof, die Hunde gefüttert, den Sohn hast du auch gefüttert. Hast du denn selber noch Zeit gehabt zu frühstücken oder bist in Arbeit schon früh am Morgen erstickt?
2: Ich habe einen Kaffee getrunken, das reicht.
0: Kein Frühstück für dich? Kein Streuselbrötchen, kein Schokobrötchen oder irgendwas anderes Leckeres?
2: Das Schokobrötchen liegt hier, das mache ich gleich in Ruhe.
0: Man könnte es auch umtaufen in Sieger-Schokobrötchen bei 5 richtigen Antworten in den nächsten 30 Sekunden. Es geht um den Nobis Frühstücksgutschein und die 100,5 Strandmatte. Tobi aus den News stellt dir die Fragen und deine Zeit läuft, wenn die erste Frage gestellt ist.
3: Guten Morgen, Tina, los geht's. Wie viele Seiten hat denn normalerweise ein Würfel?
2: 6.
3: Wie heißt die kleine Meerjungfrau bei Disney?
2: Weiter.
3: Kurzes Kopfrechnen, was ist 5 mal 5?
2: 25.
3: Welches Obst ist bekannt für rote oder grüne Schale und wächst an Bäumen?
2: Äpfel.
3: Nenne ein tierisches Sternzeichen.
2: Stier.
3: Und eine Karnevalsband?
2: Die Höhner.
3: Yes, das sind 5 richtige.
0: Herzlichen Glückwunsch. Bitte. Ach, Ariel.
2: Ja, ich weiß nicht.
0: Lassen wir doch einfach unter dem Meer, wo sie hingehört. Tina, herzlichen Glückwunsch, dir noch einen schönen Freitag und euch einen guten Start in den Tag. 100,5 das Hitradio. Guten Morgen.
1: 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Nico Santos mit Why Don't You Stay?

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14: Guten Morgen um 8:55.
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16: Mit Tobi Leder. Beim Großbrand im Hohen Venn gibt es gute Nachrichten. Das Feuer ist inzwischen im gesamten Gebiet unter Kontrolle und breitet sich nicht weiter aus. Einsatzkräfte überwachen das Gebiet aber weiter, weil einzelne Brandstellen weiter aufflammen könnten. Im Hürtchenwald dagegen ist der Waldbrand mittlerweile komplett gelöscht. Bei einem Polizeieinsatz am Bahnhofsplatz in Sittard ist in der Nacht der Mann durch einen Polizeischuss verletzt worden. Die Beamten waren wegen einer verdächtigen Situation gerufen worden. Kurz darauf ist der Schuss dann gefallen. Und weil ein Polizist seine Waffe eingesetzt hat, wird der Vorfall jetzt von einer unabhängigen Ermittlungsstelle überprüft. Der Deutsche Städtetag fordert einen grundlegenden Umbau der Pflegeversicherung. Die soll in Zukunft deutlich mehr Kosten übernehmen, damit Pflegebedürftige nicht wegen hoher Eigenanteile auf Sozialhilfe angewiesen sind. Gleichzeitig würden dadurch Städte und Gemeinden finanziell entlastet. Die deutschen Springreiter gehen heute als Führende in die Entscheidung bei der Reit-WM in Aachen. Wenn 3 der 4 deutschen Paare fehlerfrei bleiben, dann ist der WM-Titel sicher. Der Abend wird im Hauptstadion unter Flutlicht die Teammedaillen vergeben. Für Deutschland wäre es der erste Weltmeistertitel im Springreiten seit 2010.
14: 15 Grad in Basweiler und Oberbruch aktuell, bis 22 Grad heute noch drin. Wechselhaft insgesamt der Tag. Mal bewölkt, mal sonnig. Auch Regen oder auch Gewitter sind möglich, alles heute im Angebot. Das Wochenende ähnlich wechselhaft, morgen mit Regen und am Sonntag dann durchgehend trocken. A46 von Heinsberg nach Düsseldorf zwischen Jüchen und Kapellen. 10 Minuten Zeitverlust. Aktuell hier 3 Kilometer Stau.
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14: 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Wenn ihr Blitzen, Staus, Störungen seht, die Nummer der 100,5 Hotline 0180 501 00 55. Gute Fahrt.
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0: bisschen Erdkunde mit Michael Patrick Kelly um 8.35 Uhr.
1: Ich bin ja im Dezember 1977 in Dublin in einen Campingwagen zur Welt gekommen. 10 Tage später hatte ich meinen ersten TV-Show-Appearance im Arm meiner Mutter. Wenn wir aber 9 Monate zurückspulen, dann waren meine Eltern in Wien und hatten sich sehr lieb.
0: Okay, das lassen wir jetzt einfach mal so stehen. Manche Dinge wollen wir nicht wissen. Dafür lieber die beste Musik hören von Michael Patrick Kelly. The One auf 100,5 das Hitradio. Guten Morgen am Freitag.

0: 841, Sia. So, noch einmal Ferienspaß in diesem Sommer.
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0: Diesmal natürlich in der Ausgabe für all die, die in diesem Sommer nicht mal eben so easy peasy in den Urlaub fahren konnten. Mit euch geben wir kommende Woche nochmal so richtig Gas auf der Michael-Schumacher-Kartbahn in Kerpen. Marlon, du gehörst zur Kartschule, die seit neuestem an der Kartbahn mit dabei ist. Was genau kann man sich unter so einer Kartschule vorstellen?
2: Eine Fahrschule, wo wir uns mit den Basics beschäftigen. Also gerade so Basics, Sicherheit ist sehr, sehr wichtig. Aber auch wie sitze ich in so einem Kart, wenn ich das noch nie gemacht habe, wenn man das Ganze auch zum ersten Mal macht. Weniger dann so als Fahrschule ist es dann gemeint für diejenigen, die schon Vorerfahrungen haben, die noch besser werden wollen. Das ist dann eher, ich sag mal, ein fortgeschritteneres Training.
0: Wenn wir kommende Woche dann zum ersten Mal im Kart sitzen, was ist der erste Tipp von dir für uns?
2: Wie in vielen anderen Sporten auch dieses Thema Körperspannung, dass ich da jetzt nicht drin sitze wie zu Hause auf der Couch und schau mal da jetzt irgendeine Serie an. Da gibt es viele, die da schon das Ganze eigentlich zu gemütlich machen.
0: Ah ja, hier nix auf dem Sofa rumchillen. Action, Ferienspaß könnt ihr haben nächste Woche mit uns. Anmelden geht auf das hitradio.de. Gibt nicht nur Vollgas, gibt auch ganz entspannte, tolle Aktivitäten mit uns.
1: 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Nestesi mit Sometimes I Love You.

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0: Guten Morgen, gleich 9:05.
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0: Wir freuen uns mit den Anwohnern, den Einsatzkräften und natürlich der Natur mit Tobi Leder.
2: Von beiden Waldbränden im 100,5 Revier gibt es gute Nachrichten.
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2: Wir schauen erst auf den Hörtchenwald. Der schwerste Waldbrand in der Geschichte NRWs ist vollständig gelöscht. Der Hörtchenwalder Bürgermeister ist sehr froh, dass weder Menschen noch Häuser zu Schaden gekommen sind. Der Wald bleibt aber bis auf Weiteres gesperrt. Im Hohenfenn ist der Brand zwar noch nicht gelöscht, dafür aber seit der Nacht unter Kontrolle. Das Feuer breitet sich nicht weiter aus. Einzelne Brandherde im Osten könnten aber immer wieder aufflammen. Dort ist die Feuerwehr noch verstärkt im Einsatz. Und die Meldung aus dem Hohenfenn betrifft auch den Büttchenbacher See. Der ist jetzt wieder geöffnet. In den letzten Tagen wurde der See als Wasserentnahmestelle für Löschhubschrauber und Flugzeuge genutzt. Deswegen durften sich in den letzten Tagen keine Menschen rund um den See aufhalten. Der Deutsche Städtetag will die Pflegeversicherung grundlegend umbauen. Sie soll Pflegekosten stärker übernehmen, damit Menschen im Heim nicht wegen hoher Eigenanteile auf Sozialhilfe angewiesen sind. Gleichzeitig würden Städte und Gemeinden entlastet, weil sie heute einspringen müssen, wenn Betroffene die Pflege nicht mehr selbst zahlen können. Als mögliche Lösung nennt der Städtetag auch eine Obergrenze für den Eigenanteil. Die Bundesregierung will die Pflegereform im Herbst angehen. Deutschlands Gasspeicher sind so leer wie noch nie zu dieser Jahreszeit. Der Branchenverband spricht von einem historischen Tiefstand. Trotzdem rechnet das Bundeswirtschaftsministerium im kommenden Winter zurzeit nicht mit einem Gasmangel, weil Deutschland zusätzlich über Pipelines, LNG-Terminals und Nachbarländer versorgt wird. Problematisch bleibt aber, Gas ist gerade teuer, deshalb lohnt es sich für Händler, weniger die Speicher für den Winter zu füllen. Und viele Cannabiskonsumenten setzen sich offenbar teilweise bekifft ans Steuer. In einer Umfrage der Versicherer sagt etwa jeder Fünfte, dass er innerhalb des vergangenen Jahres kurz nach dem Konsum noch Auto gefahren ist. Besonders häufig betrifft das Menschen, die regelmäßig Cannabis konsumieren. Der gesetzliche THC-Wert ist den meisten zwar bekannt, hält aber offenbar längst nicht alle vom Fahren ab. Wer über dem Grenzwert erwischt wird, riskiert Bußgeld, Punkte und ein Fahrverbot.
0: Asbeck und Kohlscheid, 16 Grad, wechselhafter Tag im 100,5 Revier in Sachen Wetter. Regen, Gewitter, Sonne, Wolken, von allem haben wir irgendwie mal etwas dabei. Höchstwerte bis 22 Grad. Auch am Wochenende ähnlich der Mischmasch in Sachen Wetter. Morgen mit möglichen Regenschauern, der Sonntag dann trocken. Auf den Straßen, alles frei.
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0: 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Wenn es Blitzer geben sollte im 100,5 Revier, dann meldet sie entweder über die 100,5 App und Staus und Störungen könnt ihr genauso gut an der Hotline oder per WhatsApp melden. 01578 212 1005. Gute Fahrt.
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0: Rausgehen bei dem Wetter ist ja manchmal schon zum Gruseln. Auf der Couch liegen bleiben kann aber auch zum Gruseln sein. Wenn ihr euch den Serientipp anguckt, was ihr so alles streamen könnt am Wochenende, Katrin sagt es euch nach den nächsten beiden Hits von Alicia Keys und Kamrad. Schönen Freitag.
3: Es ist Freitag.

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0: Power Richtung Wochenende. Die beste Musik, Lady Gaga, The Edge of Glory. Sommerferien, Endspurt und da geht es für uns nach Schweden.
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0: Also vom Sofa aus mit der neuen Nordic-Noir-Serie Blutopfer. Katrin, du bist unsere 100,5 Streaming-Expertin, aber bei diesem Titel, da kann selbst ich sagen, das ist düster und gruselig.
2: Ja, das trifft es ziemlich gut. Im Mittelpunkt steht der schwedische Kommissar Thomas Berg. Er jagt einen skrupellosen Serienmörder, der gezielt Polizisten ins Visier nimmt. Um ihn zu schnappen, muss Thomas ausgerechnet mit seinem Vater zusammenarbeiten, einem ehemaligen Ermittler. Blöd nur, die beiden sind seit Jahren komplett zerstritten. Neben der Jagd auf den Killer müssen sie jetzt auch noch ihre eigene Vergangenheit aufarbeiten. Die Netflix-Serie ist super spannend erzählt. Tolle Atmosphäre. Von mir gibt's starke 4,5 von 5 möglichen Sternen. Die Schweden, die können einfach Krimi.
0: Alter Schwede, klingt nach einer Serie, die man besser nicht allein im Dunkeln schaut.

Peace? Underdog 9:14 Uhr. Guten Morgen. The Bowser, die haben es jetzt wirklich mal geschafft. Sie sind zum ersten Mal an den Turntables in einem Club auf Ibiza aufgetreten. Das ist für DJs der absolute Ritterschlag, der Einzug in den Olymp. Auf Instagram sieht man, wie sie da den Laden komplett abgerissen haben. Und damit, ja, geht dieses Kapitel, diese Erfolgsstory made in, man muss immer noch hören und staunen, Norwegen weiter. 100 Millionen Streams in diesem Sommer und das mit ihrem weltweiten Durchbruch-Hit. Der Song ist aber auch einfach gut. Macht Lust auf Wochenende und ist Magnetic. The Bowser auf 100,5 das Hit Radio. Schönen Freitag.

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1: Einen Lebensplan zu haben, ist schön. Ja, nächstes Jahr will Ray gerne heiraten. Suche nach einem Ehemann läuft noch. Where's my husband? Nach den 100,5 Nachrichten. Kurz vor 10.
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1: 5 Minuten vor 9:30.
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16: Mit Tobi Leder. Gute Nachrichten aus dem Hürtchenwald. Der große Waldbrand ist nach Angaben der Gemeinde gelöscht. Die letzten Einsatzkräfte ziehen sich zurück. Das Waldgebiet bleibt wegen geschwächter Bäume aber weiter gesperrt. Die könnten umstürzen. Auch im Hohenfern hat sich die Lage deutlich entspannt. Dort ist das Feuer inzwischen unter Kontrolle. Und weil die Lage im Hohenfern unter Kontrolle ist, darf der Büttchenbacher See wieder genutzt werden. Die Sperrung dort ist aufgehoben. Der See wurde die letzten Tage als Wasserentnahmestelle für Löschhubschrauber und Flugzeuge genutzt. Die deutschen Gasspeicher sind derzeit so leer wie noch nie zu dieser Jahreszeit. Der Branchenverband spricht sogar von einem historischen Tiefstand. Das Bundeswirtschaftsministerium erwartet für den kommenden Winter trotzdem keinen Gasmangel. Der Deutsche Städtetag will die Belastung für Menschen im Pflegeheim deutlich begrenzen. Vorgeschlagen wird unter anderem ein Deckel für die Eigenanteile, den Bund, Länder und Kommunen gemeinsam finanzieren könnten. Hintergrund ist, dass immer mehr Pflegebedürftige ihre Heimkosten nicht mehr selbst zahlen können und dann Städte und Gemeinden einspringen müssen.
1: Mischmasch von allem etwas, so eine gemischte Wettertüte da draußen. Sonne, Wolken, Regen, alles heute im Angebot. 17 Grad im Moment bei euch in Verlautenheide und in Düren. Bis 22 Grad sind noch möglich. Auch das Wochenende ein kunterbunter Wettermischmasch. Morgen auch mit Regen, am Sonntag dann trocken. Auf den Straßen soweit nichts los, ihr habt freie Fahrt.
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1: 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Blitzen haben Freitag und wir haben keine. Wenn ihr was sehen solltet, Blitzen, Staus, Störungen, meldet euch an der 100,5 Hotline oder per WhatsApp an die 01578 212 1005. Gute Fahrt.
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1: Alec Benjamin, Let Me Down Slowly. Und was Neues in der Playlist auf 100,5 das Hit Radio heute von Moskena. Zu Rhythm Unknown feiern wir schon den ganzen Sommer durch und jetzt liefert er mit Worshipping the Sun 3 Minuten puren Sonnenschein. Das sagt Moskena selbst. Und wann hätten wir bitteschön 3 Minuten puren Sonnenschein nötiger als heute? Ich meine, guckt nur aus dem Fenster. Premiere auf 100,5 das Hitradio um 9.34 Uhr. Moskena, Worshipping the Sun.

Habt ihr das gespürt? 3 Minuten purer Sonnenschein. Neu auf 100,5 das Hitradio. Moskena, Worshipping the Sun. Es ist 9:37 Uhr. Guten Morgen.

Wir kennen ihn alle, Mark Forster. Aber wir kennen nicht sein Forsthaar. Von Anfang an kennen wir ihn ja nur mit Kappe. Es ist einfach ein Teil von ihm. Man könnte meinen, er ist damit geboren worden, aber nein. Er postet plötzlich Fotos ohne Kappe und die Fans rasten aus, denn ja, der gute Mann hat Haare, man mag es kaum für möglich halten. Und diese Haare sind, ganz gut. Ja, bisschen Licht, teilweise auch grau, aber der Mann kann es tragen. Die Kommentare sind da eindeutig. Nur, jetzt ist es die Frage, gibt's da noch die Kappenkultur oder bleibt es bei Mark Forster oben ohne? Ein bisschen Fantasie lassen wir euch jetzt. Mark Forster, au revoir. Da auf jeden Fall noch mit Kappe. Auf 100,5 das Hitradio. 9.44 Uhr.

0: 5:05.
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2: Ja, ziemlich genau vor einer Woche haben wir an dieser Stelle über den ausgebrochenen Waldbrand in Hürzchenwald gesprochen, Tobi Leder.
3: Und heute können wir sagen, dieser Brand ist gelöscht.
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3: Das sorgt verständlicherweise für große Freude beim Hürzchenwalder Bürgermeister Stefan Kranen. Er ist sehr froh, dass weder Menschen noch Häuser durch den Brand zu Schaden gekommen sind. Der Wald selbst bleibt trotzdem bis auf Weiteres gesperrt. Bäume könnten beispielsweise jetzt viel leichter umstürzen. Außerdem will die Gemeinde verhindern, dass ein neues Feuer ausbricht. Und ein großer Erfolg ist das hier für die Einsatzkräfte im Hohen Venn. Dieser Brand ist mittlerweile vollständig unter Kontrolle und breitet sich nicht weiter aus. Im Osten ist die Feuerwehr trotzdem noch verstärkt im Einsatz. Dort könnten einzelne Brandherde wieder aufflammen. Glück im Hohen Venn hatte außerdem ein seltenes Birkhuhn. Das konnten Feuerwehrleute vor dem Brand retten. Birkhühner gehören in Belgien zur gefährdeten Art. Etwa 12 Stück haben vor dem Brand im Hohen Venn gelebt. Die Tigermücke breitet sich in Belgien weiter aus. In mehreren Gemeinden ist sie in diesem Jahr neu aufgetaucht. An anderen Orten hat sie sich offenbar schon festgesetzt. Die kleine schwarze Mücke mit weißen Streifen kann Krankheiten wie Dengue übertragen. Ein akutes Gesundheitsrisiko gibt es durch die bisherigen Funde aber nicht. Die Behörden wollen aber weiter genau beobachten, wo sie vorkommt. Wer eine verdächtige Mücke sieht, kann ein Foto über eine Meldeplattform hochladen. Es gibt immer noch keine Entwarnung wegen Brandgeruchs in Altenhofen. Im Ortsteil Dürr-Bostler brennen seit dem Morgen sogenannte Strohmieten. Die Rauchwolke ist heute Morgen kilometerweit zu sehen gewesen. Deswegen hat es auch viele Anrufe bei der Feuerwehr gegeben. Eine Gesundheitsgefahr besteht nach Angaben aus der Nina-Warn-App keiner. Wer etwas riecht, sollte vorsichtshalber Türen und Fenster schließen. Pflege im Heim soll für Betroffene bezahlbarer werden. Der Deutsche Städtetag fordert deshalb, die Pflegeversicherung zu einer Vollversicherung auszubauen oder zumindest die Eigenanteile stärker zu begrenzen. Hintergrund ist, dass immer mehr Menschen ihre Pflegekosten nicht mehr alleine stemmen können. Dann müssen oft die Kommunen mit Sozialhilfe einspringen. Im Herbst will die Bundesregierung über eine Reform der Pflegeversicherung beraten. Bei der Gasversorgung geht Deutschland mit ungewöhnlich leeren Speichern in Richtung Winter. Nach Angaben des Speicherverbands sind die Füllstände derzeit niedriger als jemals zuvor seit Beginn der Aufzeichnungen. Die Bundesregierung versucht trotzdem zu beruhigen und sagt, die Versorgung hänge nicht alleine von den Speichern ab. Gas komme auch aus Norwegen über LNG-Terminals und aus anderen europäischen Ländern. Sollte sich die Lage verschärfen, will der Bund zusätzliche Maßnahmen vorbereiten. Und in Sittard hat die Polizei in der Nacht auf einen Mann geschossen. Der ist dabei am Bein verletzt worden, anschließend ins Krankenhaus gekommen. Passiert ist das direkt vor der Polizeistation am Bahnhofsplein. Warum die Situation so eskaliert ist, kann die Polizei bisher noch nicht sagen. Und weil ein Polizist geschossen hat, wird dieser Einsatz jetzt von einer unabhängigen Stelle überprüft.
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2: In Wegberg und in Siersdorf messen wir aktuell 18 Grad. Insgesamt ein wettertechnisch wechselhafter Freitag. Sonne, Wolken, Regen oder auch Gewitter. Alles kommt

0: im Laufe des Tages mal bei uns vor im 100,5 Revier. Höchstwerte dann bis 22 Grad. Auch das Wochenende ähnlich wechselhaft, ähnliche Temperaturen. Morgen Regen möglich, der Sonntag dann weitestgehend trocken.
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0: Haben wir nichts, freie Fahrt.
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0: 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Auch da haben wir nichts. Wenn ihr was habt, Blitzen, Staus, Verkehrsstörungen, die Nummer der 100,5 Hotline 0180 501 0055. Gute Fahrt.
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0: Und der meisten Musik, um langsam aber sicher in den Wochenendmodus umzuschalten. Ja, ihr habt noch ein bisschen Arbeit vor euch, aber Wochenendmodus kann nie zu früh kommen. Leonie, Rihanna und Alex Warren, Fever Dream. Schönen Vormittag. Es ist

down. Don't worry, Leonie. Ja, don't worry. Ist ja auch schon Freitag. 100,5 das Hitradio und mit einer neuen Single von Sam Smith. Heute rausgekommen, Constant Companion aus dem neuen Studioalbum Hazel Eyes, das es seit heute auch gibt. Die neue Single mit viel Country-Touch und dazu wunderbare Gitarren und auch Streicherklänge, die so ein bisschen für das Auf und Ab in einer aktiven Liebesbeziehung stehen und sie darstellen sollen. Neu auf 100,5 das Hitradio, Constant Companion, Sam Smith.

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7: Guten Morgen, es ist gleich 11:05.
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9: Mit Tobi Leder. Beim Großbrand im Hohenfenn gibt es gute Nachrichten. Das Feuer ist inzwischen im gesamten Gebiet unter Kontrolle und breitet sich aktuell nicht weiter aus. Einsatzkräfte überwachen das Gebiet aber weiter, weil einzelne Brandstellen wieder aufflammen könnten. Im Hötchenwald ist der Waldbrand mittlerweile komplett gelöscht. Bei einem Polizeieinsatz am Bahnhofsplatz in Sittard ist in der Nacht ein Mann durch einen Polizeischuss verletzt worden. Die Beamten waren wegen einer verdächtigen Situation gerufen worden. Kurz darauf ist der Schuss gefallen. Und weil ein Polizist seine Waffe eingesetzt hat, wird der Vorfall jetzt von einer unabhängigen Ermittlungsstelle überprüft. Der Deutsche Städtetag fordert einen grundlegenden Umbau der Pflegeversicherung. Die soll in Zukunft deutlich mehr Kosten übernehmen, damit Pflegebedürftige nicht wegen hoher Eigenanteile auf Sozialhilfe angewiesen sind. Gleichzeitig würden dadurch Städte und Gemeinden finanziell entlastet. Deutschlands Gasspeicher sind aktuell deutlich weniger gefüllt als in den vergangenen Jahren. Ein Grund sind die hohen Gaspreise, durch die sich das Einspeichern für die Händler derzeit oft kaum lohnt. Die Bundesregierung betont aber, dass Deutschland zusätzlich über Pipelines, Flüssiggasterminals und Nachbarländer versorgt wird.
7: Mal sonnig, mal Wolken, mal Regen. Das ist das Wetter im 100,5-Revier heute. Aktuell bei euch in Dremmen und in Alsdorf 18 Grad, Höchstwerte bis 22 Grad. Das Wochenende ein ähnliches Hin und Her der Wettergefühle. Morgen Regen mit dabei, der Sonntag dann trockener. Auf den Straßen nichts los, ihr kommt überall gut durch.
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7: 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Wenn es Blitzen, Staus, Störungen gibt, dann meldet euch entweder an der 100,5 Hotline oder sehr gerne auch per WhatsApp direkt ins Studio. 01578 212 1005. Gute Fahrt.
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Benson Boone, Sorry I'm Here for Someone Else auf 100,5 das Hitradio und Hits von Martin Garrix. Immer ein Highlight, immer ein Hinhörer. Und der Niederländer, der arbeitet da liebend gerne mit den Big Names, den Stars der Musikwelt zusammen. Auch natürlich bei seinem Hit Repeated hat er sich niemand Geringeren als Ed Sheeran dazu geholt. Die Vorbereitung, die war feuchtfröhlich. Eine lange, ausgedehnte Kneipennacht durch Amsterdam. Ist auch schon 12 Jahre her. Und Ende vom Lied? Repeated war fertig, ist aber jahrelang nicht veröffentlicht worden. Irgendwann haben Martin Garrix und Ed Sheeran auch nicht mehr dran geglaubt, dass es passiert. Dann ist es doch passiert. Wir sind froh, Martin Garrix ist froh, Ed Sheeran ist froh und wir machen uns einen schönen Freitag damit. Auf 100,5 das Hitradio. Los geht's Richtung Wochenende.

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0: Mit Tobi Leder. Die Sozialhilfe wird für den Staat teurer. Vor allem die Hilfe zur Pflege kostet deutlich mehr als noch vor einem Jahr. Gleichzeitig fließt weiterhin auch der größte Teil des gesamten Geldes in die Grundsicherung im Alter und auch bei Erwerbsminderung. Auch bei anderen Hilfen sind die Ausgaben gestiegen. Insgesamt hat der Staat im vergangenen Jahr mehrere Milliarden Euro mehr ausgegeben als im Vorjahr. Über Eschweiler ist zurzeit eine Rauchwolke zu sehen. Auf der Notberger Straße brennt ein Silo mit Spänen. Die Feuerwehr ist vor Ort. Auf der Notberger Straße kann es deswegen zu Verkehrsproblemen kommen. Berichte über Verletzte gibt es keine. In Belgien wird die Tigermücke inzwischen an immer mehr Orten gefunden. Besonders aufmerksam schauen die Forscher dorthin, wo die Zahl der Tiere zunimmt und sich erste Bestände dauerhaft halten könnten. Je früher solche Vorkommen entdeckt werden, desto leichter lassen die sich noch eindämmen. Die Behörden warnen außerdem davor, Tigermücken unbemerkt aus dem Urlaub mitzubringen, zum Beispiel im Auto aus Südeuropa. Erkennen können wir sie vor allem an ihrem schwarzen Körper mit weißen Streifen. Von beiden Waldbränden im 100,5 Revier gibt es gute Nachrichten. Erst schauen wir auf den Hürtchenwald. Der schwerste Waldbrand in der Geschichte NRWs ist vollständig gelöscht. Der Hürtchenwalder Bürgermeister ist sehr froh, dass weder Menschen noch Häuser zu Schaden gekommen sind. Der Wald bleibt trotzdem noch bis auf Weiteres gesperrt. Im Hohen Venn ist der Brand zwar noch nicht gelöscht, dafür aber seit der Nacht unter Kontrolle. Das Feuer breitet sich nicht weiter aus. Einzelne Brandherde im Osten können aber immer wieder aufflammen. Dort ist die Feuerwehr noch verstärkt im Einsatz. Beim Füllen der deutschen Gasspeicher wird die Zeit langsam knapp. Die Energiewirtschaft hält das Ziel für Anfang November zwar noch für erreichbar, dann müssen die Stände bei 80% sein. Die Wirtschaft sagt aber auch, es wird immer schwieriger. Zurzeit sind die Speicher erst etwa zur Hälfte gefüllt. Ein Grund dafür sind die hohen Gaspreise. Dadurch lohnt es sich für Händler kaum, jetzt Gas für den Winter einzulagern. Vergleichbar mit der Gaskrise 2022 sei die Lage aber nicht, auch weil es heute, anders als damals, Flüssiggasterminals gibt. Und in Olpen startet heute das Festivalwochenende von Haste Töne mit dem Weltmusikfest. Wichtig für Besucher dabei, wegen des Fennbrands findet die Veranstaltung nicht wie geplant in der Unterstadt statt. Gefeiert wird stattdessen rund um den alten Schlachthof am Lascheter Weg. Projektleiterin Judith Thelen freut sich auf das Wochenende.
2: Also das Besondere an dem Festival ist die Atmosphäre. Also wir dekorieren die Orte immer sehr schön. Also wir wählen die Stücke so aus, dass sie zum Ort passen, dass man sich überraschen lassen kann von atemberaubenden und poetischen Stücken und dass man vor allem den Alltag vergessen kann und in eine Welt voller Fantasie oder Humor eintauchen kann.
0: Heute Abend startet das Weltmusikfest mit internationalen Bands und Essen aus verschiedenen Ländern. Morgen und Sonntag folgt dann Straßenkunst, Akrobatik, Theater und auch moderner Zirkus.
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0: Ab dem Mittag kommen mehr Schauer zu uns ins 100,5 Revier. Am Nachmittag wechseln sich sonnige und regnerische Phasen dann ab. 22 Grad, die gibt's heute maximal. Jülich kommt auf 18 Grad zurzeit. In Stolberg sind 17. Morgen gibt's 20 Grad und ähnliches Wetter wie heute. Sonntag soll es fast überall trocken bleiben.
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0: Und wie schon die ganze Woche über gibt's Probleme bei der Einreise nach Deutschland auf der A4 von Herrn nach Aachen. 15 Minuten müsst ihr mehr einplanen.
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0: Na klar, einmal zuerst gehört hier bei uns auf 100,5 das Hitradio. Eine Blitze steht in Heinsberg-Pauselen auf der Ruhrtalstraße. Dankeschön an Dominik fürs Bescheid sagen. Blitzen könnt ihr ganz einfach bei uns in der 100,5 App melden. Meldet euch ansonsten aber gerne auch per WhatsApp-Nachricht, die kommen direkt hier im Studio an mit allen Infos von den Straßen, vor denen ihr das restliche 100,5 Revier waren wollt. 01578 212 1005. Kommt gut ins Wochenende rein.
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0: coole Nummer. Michael Schulte mit Lovesick an eurem Freitagvormittag. Hi zusammen.
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0: Und das wird richtig musikalisch. Da habt ihr wirklich komplett freie Auswahl. Auf dem Markt in Aachen gibt wieder jeden Abend eine Band ein kostenloses Konzert. Sonntagabend ist zum Beispiel das Lagerfeuer-Trio da. In Olpen findet heute Abend das Weltmusikfest und dann ab morgen das Festival Haste Töne statt. Und ein ganz besonderes musikalisches Highlight gibt's auf der Burg Wilhelmstein in Würseln. Bei Casala ist gute Stimmung garantiert. Heute und morgen sind die Jungs da. Tickets für die Konzerte bekommt ihr noch im Netz. Etwas ruhiger und entspannter wird's am Sonntag beim Flohmarkt Klamottenliebe in der Festhalle Oberbruch in Heinsberg.
2: Die Klamottenliebe ist kein klassischer Flohmarkt, sondern ein mit viel Liebe organisierter Secondhand-Markt. Bei uns verkaufen rund 100 Ausstellerinnen Kleidung, Schuhe, Taschen, Schmuck und Accessoires.
0: Sagt Veranstalterin Silke, los geht's ab 11 und Profi-Tipp von ihr, wenn ihr ein Schnäppchen schlagen wollt, seid so gegen 2 Uhr am Mittag da, da sind die Verkäufer eher für einen guten Deal bereit. Noch mehr Tipps für euer Wochenende findet ihr natürlich wieder bei uns auf Insta. Macht euch richtig schöne Tage.
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11: Hi zusammen, wir haben es 11:55.
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11: Mit Tobi Leder. Deutschland könnte sein Ziel für die Gasspeicher bis Anfang November nur ganz knapp erreichen. Die Energiewirtschaft warnt, dass die Zeit zum Auffüllen langsam knapp wird. Ein Grund: Gas ist im Moment so teuer, dass sich das Einspeichern für viele Unternehmen kaum lohnt. Der Staat hat im vergangenen Jahr erneut mehr Geld für Sozialhilfe ausgegeben. Besonders stark gestiegen sind die Kosten für Menschen, die ihre Pflege nicht selbst zahlen können. Insgesamt liegen die Ausgaben in Deutschland rund 6% höher als im Jahr davor. In Olpen startet heute das Festivalwochenende von Hass der Töne und dem Weltmusikfest. Zum Auftakt gibt es heute Abend internationale Musik und Essen aus verschiedenen Ländern. Am Wochenende folgen Straßenkunst, Akrobatik und Figurentheater. Wichtig für Besucher: Wegen des Fanbrands wurde das Festival von der Unterstadt zum alten Schlachthof verlegt. Bei der Reit-WM in Aachen kann Deutschland heute Abend eine lange Durststrecke beenden. Das Springteam führt vor den USA, Belgien und Italien und hat beste Chancen auf den ersten WM-Titel seit 16 Jahren. Die Entscheidung fällt heute Abend im Hauptstadion. Aber jetzt ab dem Mittag kommen mehr Schauer zu uns ins 100,5 Revier. Am Nachmittag wechseln sich sonnige und regnerische Phasen dann ab. Es gibt 22 Grad heute in der Spitze. Monschau liegt bei 17, in Übach-Palenberg messen wir 18 Grad. Morgen kommen wir knapp an die 20 Grad. Ähnliches Wetter dann wie heute und Sonntag soll es fast überall trocken bleiben. Auf den Straßen haben wir natürlich Probleme bei der Einreise nach Deutschland. Auf der A4 her nach Aachen, da müsstet ihr 15 Minuten mehr einplanen. Außerdem A46 Düsseldorf nach Heinsberg zwischen Kapellen und Grevenbruch. Da kommen 10 Minuten oben drauf. Ihr steht 3 Kilometer im Stau.
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11: Hört ihr natürlich immer zuerst hier bei uns auf 100,5. Das ist Radio. Dominik warnt uns vor der Blitze in Heinsberg-Porselen. Die steht auf der Ruhrtalstraße. Lieben Dank, Dominik. Wenn ihr Blitzen seht, dann meldet euch sehr gerne direkt in der 100,5 App oder ruft an der 100,5 Hotline an. Da werdet ihr alles los. 0180 501 00 55. Ein schönes Wochenende euch.
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gut durch den Vormittag. Bibi Rexha kennen wir vor allem von ihren Hits zusammen mit David Guetta, wie zum Beispiel I'm Good. Jetzt hat sie aber alleine eine Nummer rausgebracht. New Religion heißt die Nummer und die bringt richtig Stimmung mit. Gute Laune und eine absolute Tanznummer. Und wer beim Hören jetzt genau hinhört, der bekommt wahrscheinlich ein kleines Déjà-vu. Inspiriert ist der Song nämlich vom legendären Insomnia von Faithless. Bibi Rexha hat dem Song modernere Beats und ihren eigenen Text verpasst und rauskommt New Religion. Und das hören wir jetzt auf 100,5, das Hitradio.

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0: nur etwa halb voll. Gleichzeitig ist Gas wegen des Iran-Kriegs teuer. Händler kaufen deshalb weniger ein und lagern weniger für den Winter ein. Trotzdem sei die Lage nicht mit 2022 vergleichbar, weil Deutschland heute zusätzlich über LNG-Terminals versorgt wird. Von Panik spricht der Branchenverband deshalb ausdrücklich nicht. Die Tigermücke breitet sich in Belgien weiter aus. In mehreren Gemeinden ist sie in diesem Jahr neu aufgetaucht. An anderen Orten hat sie sich offenbar schon festgesetzt. Die kleine schwarze Mücke mit weißen Streifen kann Krankheiten wie Dengue oder Zika übertragen. Ein akutes Gesundheitsrisiko gibt es durch die bisherigen Funde aber nicht. Die Behörden wollen deshalb weiter genau beobachten, wo sie vorkommt. Wer eine verdächtige Mücke sieht, kann ein Foto über eine Meldeplattform hochladen. Festivalwochenende in Eupen. Haste Töne und das Weltmusikfestival gehen heute los. Aber nicht wie geplant in der Eupener Unterstadt. Wegen des Fennbrands zieht das Festival an den alten Schlachthof. Dort geht es heute mit dem Weltmusikfestival los, mit viel internationaler Musik. Bei Haste Töne stehen unter anderem Akrobatik, Figurentheater und Tanzen im Mittelpunkt.
1: Wir haben ja internationale Stücke, zum Beispiel aus Frankreich, Deutschland, den Niederlanden, aber auch nationale Kompanien zu Gast. Und wir haben Stücke mit Figurentheater, wir haben einige Tanzstücke dabei und dann haben wir aber auch wie jedes Jahr einige Stücke quasi aus dem Genre des Zirkus, moderner Zirkus. Wir haben Jonglage unter Wasser, wir haben eine Feuershow dabei, es wird auch sehr viel getanzt, also es ist ein sehr abwechslungsreiches Programm.
0: Sagt Projektleiterin Judith Thelen. Der Eintritt zum Festival ist frei.
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0: Deutschland ist bei der Reit-WM im Springen weiter auf Goldkurs. Das Team hat gestern seine Führung verteidigt. Alle vier deutschen Paare sind fehlerfrei geblieben. Heute Abend fällt im Hauptstadion die Entscheidung um die Medaillen. Bundestrainer Otto Becker will die gute Ausgangslage trotzdem nicht überbewerten und fordert möglichst viele weitere Nullrunden. Es wird aber ein langer Tag für die Reiter und eine etwas ungewohnte Situation, sagt Springreiter und Europameister Richard Vogel.
3: Man hat nur ein Pferd hier. Auf den meisten Turnieren haben wir doch deutlich mehr Pferde. Nochmal einer für die Youngster-Tour dabei, einer für die kleine oder mittlere Tour. Oder wenn wir zu Hause sind, logischerweise kümmern wir uns um viel mehr Pferde. So müssen wir schon fast aufpassen, dass wir dem einen Pferd, was der jeweilige Reiter bei mir im United Touch, schon fast nicht auf die Nerven gehen, weil wir aus Langeweile zu viel mit denen machen. Die brauchen natürlich auch mal ihre Zeit, wo sie ihre Ruhe bekommen.
0: Die Reit-WM geht noch bis Sonntag.
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0: Noch genießen wir die Sonne bei bis zu 22 Grad heute in der Spitze. In Herzogenrath und Brachel messen wir aktuell 19. Ab dem Mittag kommen etwas mehr Schauer zu uns und am Nachmittag wechseln sich dann sonnige und regnerische Phasen ab. Morgen wird es ähnlich wechselhaft, bis zu 20 Grad. Ab Sonntag ist es dann fast überall wieder trocken.
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0: Überall freie Fahrt.
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0: 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Eine einsame Blitze blitzt vor sich hin in Heinsberg-Porseln auf der Ruhrtalstraße. Das hat Dominik uns durchgegeben. Wenn ihr sagt, nee, das kann nicht sein, ich habe gerade noch eine gesehen, dann meldet sie doch gerne in der 100,5 App oder an der 100,5 Hotline. 0180 501 0055. Gute Fahrt.
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14: 12:30.
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14: Mit Daniel Niesen. Friedrich Merz kommt Berichten zufolge morgen ins 100,5 Revier. Er besucht die Gemeinde Hürzchenwald, um den Helfern und Feuerwehrleuten zu danken. Der Kanzler wurde in der letzten Woche öfter kritisiert, weil er sich während seines Sommerurlaubs nicht zu der Lage im Brandgebiet geäußert hat. Im Hohenfenn haben Unbekannte gestern Abend wohl versucht, verbotenerweise in das abgesperrte Gebiet zu gelangen. Nach Angaben der Provinz Lüttich hat die Polizei das aber noch unterbinden können. Ob der Brand im Fenn durch Fremdverschulden verursacht wurde, steht noch nicht fest. Der Staat gibt wieder mehr Geld für Sozialhilfe aus. Besonders stark steigen die Kosten bei der Pflege, weil immer mehr Menschen Unterstützung brauchen, wenn sie ihre Pflege nicht selbst bezahlen können. Den größten Teil der Sozialhilfe macht aber weiter die Grundsicherung für ältere Menschen und Menschen mit Erwerbsminderung aus. Bahnfahrer Richtung Düsseldorf müssen sich ab September auf neue Einschränkungen beim RE1 einstellen. Wegen umfangreicher Bauarbeiten im Ruhrgebiet wird die Linie zwischen Anfang September und Ende Oktober zeitweise umgeleitet. Einzelne Haltestellen und Verbindungen fallen aus. Einige von euch scheinen aus dem Urlaub zurückzukommen. Auf der A4 bzw. A76 am Grenzübergang Fettschau verliert ihr aktuell 20 Minuten Richtung Aachen.
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14: 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Wir haben eine neue Blitze bekommen in Herzogenrath-Kohlscheid auf der Oststraße bei Tempo 30. Das hat die Petra uns gemeldet. Vielen Dank. Und dann haben wir noch eine Blitze in Heinsberg-Porseln auf der Ruhrtalstraße. Hat der Dominik gesehen und uns gemeldet. Alle Blitzen gerne auch in der 100,5 App durchgeben. Und wenn ihr sonst noch was habt, Blitzen, Staus oder Verkehrsstörungen, dann schickt uns gerne eine WhatsApp-Sprachnachricht an die 01578 212 1005. Gute Fahrt.
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0: Hallo zusammen, 5 vor 1.
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0: Ach, die größte Schnitzeljagd Deutschlands ist beendet, Daniel Niessen. Er ist gefunden worden. Friedrich Merz wurde nach tagelanger Abwesenheit gefunden.
2: Und er kommt schon morgen zu uns ins 100,5 Revier.
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2: Der Bundeskanzler besucht das Brandgebiet in Hützchenwald. Da will er sich morgen bei den Helfern und Feuerwehrleuten bedanken, die letzte Woche mit all ihrer Mühe den Brand in Hützchenwald gelöscht haben. Der genaue Zeitplan steht noch nicht fest. Merz wurde in den letzten Tagen immer wieder öffentlich kritisiert, weil

0: für ältere Menschen und Menschen, die dauerhaft nicht arbeiten können. Insgesamt hat der Staat dafür im vergangenen Jahr deutlich mehr Geld ausgegeben. Es wird nicht ruhiger rund um Deutschlands Gasspeicher. Sie sind so leer wie noch nie zu dieser Jahreszeit. Aktuell sind sie nur zu rund 49% gefüllt. Vor einem Jahr waren es 67%. Grund sind unter anderem hohe Gaspreise, durch die sich das Einspeichern für Händler derzeit kaum lohnt. Das Wirtschaftsministerium gibt aber trotzdem Entwarnung. Eine Gasmangellage im kommenden Winter wird aktuell nicht erwartet. Unter anderem, weil Deutschland zusätzlich Gas über Pipelines und Flüssiggasterminals bekommt. Bahnfahrer, die aus dem 100,5-Revier raus Richtung Düsseldorf wollen, müssen sich ab September auf neue Einschränkungen beim RE1 einstellen. Wegen umfangreicher Bauarbeiten im Ruhrgebiet wird die Linie zwischen Anfang September und Ende Oktober zeitweise umgeleitet. Einzelne Halte und Verbindungen fallen aus. Besonders betroffen sind Duisburg und Essen. Die Bahn richtet dort teilweise Ersatzbusse ein. Reisende aus Aachen in Richtung Ruhrgebiet sollten deshalb vor der Fahrt ihre Verbindung prüfen. Die zwei besten deutschen Fußballmannschaften stehen sich morgen Abend im Supercup gegenüber. Borussia Dortmund empfängt den FC Bayern München. Die Bayern müssen dabei auf Mittelfeldstar Jamal Musiala verzichten. Nach zwei Zusammenbrüchen in der letzten Woche konzentriert er sich jetzt erst einmal auf seine Regeneration.
1: Da bedarf es eben auch die Zeit und dann hat er eben was verändert in der Medikation. Deswegen waren die Krampfanfälle jetzt auch augenscheinlicher in der Kürze der Zeit, ohne dass jemals eine Gefahr für ihn und Körper und Leib bestand. So, und jetzt gilt es eben wieder anzupassen, diese Medikation, dass er wieder dahin kommt, wo wir schon waren, wo er eben sehr, sehr lange anfallsfrei auch gewesen ist.
0: Sagt Bayerns Sportchef Max Eberl. Musiala lebt schon länger mit einer neurologischen Krankheit. Ein Karriereende steht deshalb aber nicht im Raum.
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3: Bei euch in Detterich 21 Grad, Olpen, ihr kommt auf 19. Zum Nachmittag, da wechseln sich Sonne, Wolken und teilweise auch Regen ab. Bis zu 22 Grad, die sind noch drin. Morgen dann 20 Grad und ähnliches Wetter wie heute. Am Sonntag bleibt es fast überall trocken.
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3: Ein bisschen länger braucht ihr auf der A4 am Grenzübergang Fettschau in Richtung Aachen, gerade 10 Minuten plus.
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3: Die gibt's natürlich immer zuerst auf 100,5 das Hitradio. Eine Blitze, die steht auf der Ruhrtalstraße in Heinsberg-Porseln, hat der Dominik reingemeldet. Außerdem in Kohlscheid, Oststraße in der 30er-Zone von Petra gesehen. Und Aachen auf der Lütticher Straße haben ganz viele von euch eine Blitze entdeckt. Neue Blitzer, die meldet ihr in der 100,5 App. Da habt ihr auch eine Liste über die bestehenden Blitzen. Oder meldet auch gerne Sachen von der Straße per WhatsApp. Das ist die 01578 212 1005.
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3: Das Wochenende steht an und wir machen uns bis zu eurem Feierabend und dem Hausarbeiten erledigenden richtig schönen Freitagnachmittag zusammen. Mit der besten Musik kommt jetzt von Michael Schulte, 5 AM. Hallöchen zusammen.

0: Leonie und Callum Scott auf 100,5, das Hitradio mit Stay.
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0: Bis Sonntag haben wir noch WM-Feeling in Aachen. Die Reitweltmeisterschaft, die läuft noch. Und passend dazu suchen wir heute im Hit Battle den besten Song zum Reiten. Eiko aus der Morning Show.
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0: Daniel aus der News, du lässt Chaperone für dich antreten.
4: Mit einem absoluten Banger, hat auch schon den Weg in meine Banger-Playlist gefunden. Pink Pony Club. Ein Song für alle Jungs und Mädels, die Queens und Kings sein können, wo immer sie wollen. Und ich will heute der King im Hit-Battle sein. So ist es nämlich.
0: Beide super Songs. Für mich steht ein Feature von Lil Nas X und Billy Ray Cyrus ganz oben. Old Town Road. Wenn ich auf dem Pferd sitze, ne, dann will ich diesen Song hören, dieses Feeling dabei. Boah, muss das geil sein. Das Ding passt nicht nur perfekt zum Reiten, weil im Text und im Video Pferde vorkommen. Da kannst du auch für eine Kür bei Turnieren benutzen. Das Vollpaket Reiten. Und ist auch noch ein richtiger Kracher dazu.
4: Ich glaube nicht, dass irgendein Pferd auf dieser Welt dich auf dem Rücken haben will.
0: Ja, komm, also das ist ein anderes Thema. Ihr bestimmt, welcher Song das Hit-Battle heute gewinnt und später bei uns läuft. Abstimmen für euren Favoriten in unserem WhatsApp-Kanal und bei Insta.

0: Die beste Musik zum kurz mal abschalten auf der Arbeit von Teddy Swims gleich. Mr. Know-it-all, den gibt's direkt nach den News auf 100,5, das Hitradio.
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0: Hi zusammen, 5:05 jetzt.
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8: Mit Daniel Niesen. Friedrich Merz kommt morgen ins 100,5-Revier. Er besucht die Gemeinde Hürtchenwald, um den Helfern und Feuerwehrleuten zu danken. Der Kanzler wurde in der letzten Woche öfter kritisiert, weil er sich während seines Sommerurlaubs nicht zu der Lage im Brandgebiet geäußert hat. Im Hohenfenn haben Unbekannte gestern Abend wohl versucht, verbotenerweise in das abgesperrte Gebiet zu gelangen. Nach Angaben der Provinz Lüttich hat die Polizei das aber noch unterbinden können. Ob der Brand im Fenn durch Fremdverschulden verursacht wurde, steht noch nicht fest. Es wird nicht ruhiger rund um Deutschlands Gasspeicher. Sie sind so leer wie noch nie zu dieser Jahreszeit. Aktuell sind sie nur zu rund 49% gefüllt. Vor einem Jahr waren es 67%. Grund sind unter anderem hohe Gaspreise, durch die sich das Einspeichern für Händler derzeit kaum lohnt. Ein Auto ist in Hessen heute Mittag mit hoher Geschwindigkeit durch eine Fußgängerzone gefahren und hat 8 Menschen verletzt. Der Fahrer ist nach dem Vorfall im kritischen Zustand ins Krankenhaus gekommen. Zeugen zufolge hatte er offenbar schon vor der Fahrt medizinische Probleme.
0: Das Verkehrsupdate von den Straßen. Achtung auf der A44 Aachen in Richtung Mönchengladbach. Zwischen Aldenhoven und Jülich-West haben wir eine ungesicherte Unfallstelle. Denkt bitte an die Gasse für die Rettungs- und Einsatzfahrzeuge. Und dann braucht es noch ein bisschen länger auf der A4 Grenzübergang Fetschau in Richtung Aachen, gerade 10 Minuten plus.
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0: Die gibt's natürlich immer zuerst auf 100,5 das Hitradio. Heinsberg-Porseln, Ruhrtalstraße, Kohlscheid-Oststraße, 30er-Zone und in Aachen auf der Lütticher Straße. Diese Blitzen haben wir gerade. Dominik, Petra und ganz viele weitere von euch. Vielen Dank dafür. Neue Blitzer, die meldet ihr in der 100,5 App oder auch natürlich sehr gerne an der 100,5 Hotline 0180 501 0055.
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Seine Musik läuft immer noch überall. Avicii. Was ein unfassbar guter DJ und Produzent. Vor 15 Jahren hatte Avicii sein Debüt auf der Tomorrowland Mainstage. Dieses Jahr hat das Festival mit einem Tribute an den verstorbenen Musiker gedacht. Boah, da bekommst du wirklich Gänsehaut. Seine Songs, die hat jeder von uns irgendwo im Kopf verkramt und das wird sehr wahrscheinlich auch noch die nächsten Jahre so bleiben. Das sind nicht nur 0815 Songs, das sind richtige Hymnen. Auch Waiting for Love, jetzt auf 100,5, das Hitradio.

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0: Hi zusammen, Kamrat um kurz vor zwei.
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0: Tagelang war er weg. Gefühlt in der Versenkung verschwunden, Daniel Niessen. Und jetzt tritt der Kanzler wieder in die Öffentlichkeit.
2: Sein erster Stopp nach dem Sommerurlaub. 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
2: Friedrich Merz besucht das Brandgebiet in Hürtchenwald. Da will er sich morgen bei den Helfern und Feuerwehrleuten bedanken, die letzte Woche mit all ihrer Mühe den Brand in Hürtchenwald gelöscht haben. Der genaue Zeitplan steht noch nicht fest. Merz wurde in den letzten Tagen immer wieder öffentlich kritisiert, weil er sich aus seinem Sommerurlaub nicht zu der aktuellen Situation geäußert hat. Im Hohenfenn ist währenddessen die Hilfsbereitschaft nach dem Großbrand riesig. Innerhalb weniger Tage sind bereits mehr als 73.000 Euro für die Wiederherstellung des Naturgebiets gespendet worden. Mit dem Geld sollen unter anderem zerstörte Lebensräume und beschädigte Infrastruktur wiederhergestellt, sowie Maßnahmen gegen künftige Brände unterstützt werden. Auch die Einsatzkräfte haben viel Unterstützung bekommen. Regionale Betriebe haben seit Beginn des Feuers tausende Mahlzeiten für die Helfer zubereitet. Ein Auto ist in Hessen heute Mittag mit hoher Geschwindigkeit durch eine Fußgängerzone gefahren und hat 8 Menschen verletzt. 4 von ihnen sind vorsorglich ins Krankenhaus gebracht worden. Schwere Verletzungen hat nach bisherigen Erkenntnissen niemand erlitten. Der 68-jährige Fahrer ist anschließend gegen ein Gebäude gefahren und befindet sich in kritischem Zustand. Zeugen haben berichtet, dass er bereits zuvor am Steuer offenbar medizinische Probleme gehabt hat. Deutsche

0: trotzdem weggefahren. Die Polizei sucht jetzt Zeugen und die etwa 70 Jahre alte Fahrerin des Autos. Festivalwochenende in Eupen. Haste Töne und das Weltmusikfestival gehen heute los. Aber nicht wie geplant in der Eupener Unterstadt. Wegen des Fennbrands zieht das Festival an den alten Schlachthof. Für Veranstalterin Judith Thelen sind die beiden Festivals fester Bestandteil des Eupener Terminkalenders.
1: Also das Besondere an dem Festival ist die Atmosphäre. Also wir dekorieren die Orte immer sehr schön. Also wir wählen die Stücke so aus, dass sie zum Ort passen, dass man sich überraschen lassen kann von atemberaubenden und poetischen Stücken und dass man vor allem den Alltag vergessen kann und in eine Welt voller Fantasie oder Humor eintauchen kann.
0: Das Festival geht bis Sonntag. Der Eintritt ist an allen Tagen frei.
2: Zum Nachmittag hin, da wechseln sich Sonne, Wolken und teilweise auch Regen ab. Bis zu 22 Grad ihr in Wassenberg. Ihr kommt da auch schon fast drauf auf 21 Grad. Rötchen, ihr seid bei 19 Grad. Morgen dann um die 20 Grad und auch ein ähnliches Wetter wie heute. Sonntag bleibt es dann ähnlich und fast überall trocken. Das Verkehrsupdate aus dem 100,5 Revier. Achtung auf der A44 Aachen in Richtung Mönchengladbach. Zwischen Altenhofen und Jülich-West, da hat es einen Unfall gegeben. Deswegen ist die Strecke da in der Ecke auch gesperrt. Denkt bitte an die Gasse für die Rettungs- und Einsatzfahrzeuge. Eine halbe Stunde verliert ihr hier Stand jetzt. Wenn ihr könnt, dann fahrt am besten schon in Alsdorf ab. Und dann noch ein Stau auf der A4 am Grenzübergang Fettschau in Richtung Aachen, gerade 10 Minuten plus.
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2: Die gibt's natürlich immer zuerst auf 100,5 das Hitradio. Heinsberg-Porseln, Ruhrtalstraße hat der Dominik eine Blitze gesehen. In Kohlstadt auf der Oststraße in der 30er-Zone hat die Petra eine Blitze gemeldet. Und in Aachen auf der Lütticher Straße haben ganz viele von euch noch eine Blitze entdeckt. Neue Blitzer, die meldet ihr in der 100,5-App oder natürlich auch sehr gerne per WhatsApp, falls ihr noch was anderes von den Straßen habt. 01578 212 1005.
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2: Na, die letzten Termine abarbeiten, dann nochmal einkaufen gehen und dann ist es auch schon geschafft. Und wir sind am Wochenende. Wir verkürzen uns die Zeit bis dahin mit der besten Musik und guter Laune. Shakira, Burna Boy, Die Die, jetzt auf 100,5 das Hitradio.

Bruno Mars auf 100,5 das Hitradio. 5 Tage lang in einer Kühlbox auf dem Meer rumtreiben. Wie haben 2 Fischer aus Mexiko das bitte überlebt? Also, jetzt mal ernsthaft, Leute, ne? Die sind mitten in der Nacht von einer Welle erwischt worden und sind dann zu zweit schnell in diese Kühlbox reingeklettert. Trinkwasser, Essen, Funkgerät, alles Fehlanzeige, muss ja auch schnell gehen. Nach 5 Tagen rumtreiben im Meer sind die jetzt gefunden worden. Denen geht's gut. Das ist komplett irre. Ich würde es nicht mal 5 Tage auf dem Meer aushalten, wenn die Kühlbox voll mit Essen wäre und auch auf einem Boot stehen würde.

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0: Tampa City mit Self-Aware.

0: Beste Musik, gute Laune, was wollen wir mehr an einem Freitagnachmittag? Taylor Swift mit Open Lights in ein paar Minuten auf 100,5, das Hitradio.
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0: Hi zusammen, 3:05.
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0: Mit Daniel Niesen. Friedrich Merz kommt morgen ins 100,5 Revier. Er besucht die Gemeinde Hürtchenwald, um den Helfern und Feuerwehrleuten zu danken. Der Kanzler wurde in der letzten Woche öfter kritisiert, weil er sich während seines Sommerurlaubs nicht zu der Lage im Brandgebiet geäußert hat. Im Hohenfenn haben Unbekannte gestern Abend wohl versucht, verbotenerweise in das abgesperrte Gebiet zu gelangen. Nach Angaben der Provinz Lüttich hat die Polizei das aber noch unterbinden können. Ob der Brand im Fenn durch Fremdverschulden verursacht wurde, steht noch nicht fest. Ein Auto ist in Hessen heute Mittag mit hoher Geschwindigkeit durch eine Fußgängerzone gefahren und hat 8 Menschen verletzt. Der Fahrer ist nach dem Vorfall in kritischem Zustand ins Krankenhaus gekommen. Zeugen zufolge hatte er offenbar schon vor der Fahrt medizinische Probleme. Auf einem Supermarktparkplatz in Wegberg ist eine Frau gestern von einem Auto angefahren und verletzt worden. Sie hat in der Nähe des Eingangs gestanden, als eine Autofahrerin beim Rückwärtsausparken mit ihr zusammengestoßen ist. Die Fahrerin und ihr Beifahrer haben sich zunächst nach der Frau erkundigt, sind anschließend aber trotzdem weitergefahren.
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0: Achtung auf der A44 weiterhin, Aachen in Richtung Mönchengladbach. Zwischen Aldenhoven und Jülich West ist die Fahrbahn nach einem Unfall gesperrt. Denkt bitte an die Rettungsgasse. Mehr als eine Stunde verliert ihr hier Stand jetzt. Wenn ihr könnt, dann fahrt am besten schon in Alsdorf ab. Und einen Stau gibt's auch noch auf der A4 am Grenzübergang Vetschau in Richtung Aachen. Gerade ungefähr eine halbe Stunde plus.
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0: Die ist natürlich immer zuerst auf 100,5 das Hitradio in Aachen auf der Lütticher Straße wird geblitzt, haben ganz viele von euch gesehen in Kohlstadt auf der Oststraße in der 30er-Zone. Dankeschön an Petra für diese Info. Und auf der Ruhrtalstraße in Heinsberg-Porseln wird auch geknipst. Danke an Dominik auch für diese Info. Neue Blitzer, die meldet ihr in der 100,5 App. Da habt ihr auch eine Übersicht über alle Blitzer, die wir so reinbekommen haben. Oder meldet gern alle möglichen Sachen von der Straße an der 100,5 Hotline. Das ist die 0180 501 0055.
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0: Die Ferienzeit im 100,5 für Wert, die geht so ganz langsam zu Ende. Aber vorher machen wir uns zusammen noch eine richtig schöne Zeit.
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0: 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Kartfahren auf der Strecke im Michael-Schumacher-Kart- und Eventcenter in Kerpen, Kinderstadt Herlen oder auch zusammen auf den Aachener Bauernhof Gut Kuckesrad.
2: Ganz liebe, tolle Ponys, die das einfach auch genießen mit den Kindern, wenn die von denen geputzt werden, die Hufe ausgekratzt bekommen und einfach Kuscheleinheiten. Genauso ist das mit unseren Eseln. Die gehen direkt schon automatisch, wenn wir zu denen aufs Paddock gehen, die zusammen vom Paddock holen, kommen die schon auf einen zu, weil sie dann wissen, ach Mensch, da sind die Kinder wieder, die uns jetzt ein wenig verwöhnen.
0: Das sagt Claudia von dem Bauernhof. 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

0: 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Hi zusammen um genau 5.03 Uhr.
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2: Doch seinen Besuch, den hätten sich viele schon vor einer Woche gewünscht, Daniel Niesen.
3: Gemäß dem Motto, besser spät als nie, kommt der Kanzler morgen nach Hürzenwald.
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3: Friedrich Merz besucht das Brandgebiet in Hürzenwald. Da will er sich morgen bei den Helfern und Feuerwehrleuten bedanken, die letzte Woche mit all ihrer Mühe den Brand gelöscht haben. Der genaue Zeitplan steht noch nicht fest. Merz wurde in den letzten Tagen immer wieder öffentlich kritisiert, weil er sich aus seinem Sommerurlaub nicht zu der aktuellen Situation geäußert hat. Es wird nicht ruhiger rund um Deutschlands Gasspeicher. Sie sind so leer wie noch nie zu dieser Jahreszeit. Aktuell sind sie nur zu rund 49% gefüllt. Vor einem Jahr waren es 67%. Grund sind unter anderem hohe Gaspreise, durch die sich das Einspeichern für Händler derzeit kaum lohnt. Das Wirtschaftsministerium gibt trotzdem Entwarnung. Eine Gasmangellage im kommenden Winter wird aktuell nicht erwartet. Unter anderem, weil Deutschland zusätzlich Gas über Pipelines und Flüssiggasterminals bekommt. Bahnfahrer, die aus dem 100,5-Revier raus Richtung Düsseldorf wollen, müssen sich ab September auf neue Einschränkungen beim RE1 einstellen. Wegen umfangreicher Bauarbeiten im Ruhrgebiet wird die Linie zwischen Anfang September und Ende Oktober zeitweise umgeleitet. Einzelne Halte und Verbindungen fallen aus. Besonders betroffen sind Duisburg und Essen. Die Bahn richtet dort teilweise Ersatzbusse ein. Reisende aus Aachen in Richtung Ruhrgebiet sollten deshalb vor der Fahrt ihre Verbindungen prüfen. Hohe Solidarität nach dem Brand im Hohen Venn. Innerhalb weniger Tage sind bereits mehr als 73.000 Euro für die Wiederherstellung des Naturgebiets gespendet worden. Mit dem Geld sollen unter anderem zerstörte Lebensräume und beschädigte Infrastruktur wiederhergestellt sowie Maßnahmen gegen künftige Brände unterstützt werden. Auch die Einsatzkräfte haben viel Unterstützung bekommen. Regionale Betriebe haben seit Beginn des Feuers tausende Mahlzeiten für die Helfer zubereitet.

0: letzten Zug zurück nach München verpasst hat. Sein Vater hat ihm schließlich ein Ticket gekauft, mit dem der 14-Jährige am nächsten Morgen die Heimreise angetreten ist.
1: Im Nachmittag mal Sonne, mal Wolken, mal beides zusammen da oben. Einzelne Schauer und Gewitter sind auch mit dabei. Bei euch in Weidenrad 22 Grad, Aachen hier kommt auf 21. Morgen am Samstag auch ein sehr ähnliches Wetter bei bis zu 20 Grad. Am Sonntag dann weitestgehend trocken. Das Verkehrsupdate aus dem 100,5 Revier. Achtung, weiterhin auf der A44 Aachen in Richtung Mönchengladbach. Zwischen Altenhofen und Jülich West ist die Strecke nach einem Unfall gesperrt. Denkt bitte an die Rettungsgasse. 60 Minuten plus sind's hier gerade. Wenn ihr könnt, fahrt schon in Alsdorf ab. Auf der Ausweichroute über die L136 von Alsdorf-Höngen aus braucht ihr gerade 10 Minuten länger nach Altenhofen rein. Und dann noch ein Stau auf der A4 am Grenzübergang Fetschau in Richtung Aachen. 10 Minuten plus.
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1: Die gibt's natürlich immer zuerst auf 100,5 das Hitradio. Eine Blitze, die steht in Kohlstadt auf der Oststraße in der 30er-Zone. Eine andere in Porseln auf der Ruhrtalstraße und auch in Aachen wird geknipst auf der Lütticher Straße. Dominik, Petra und an alle anderen Dankeschön für die Meldungen. Neue Blitzer, die meldet ihr in der 100,5 App oder ruft gerne bei uns direkt an der 100,5 Hotline 0180 501 0055.
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1: Einen Trailer geguckt und ich bin komplett hyped. Für die neue Serie auf Netflix Blutopfer. Eine Kriminalserie vom Allerfeinsten. Sprechen wir gleich drüber nach den nächsten drei Hits. Hi zusammen.

0: Nach der Arbeit am Freitag keine Energie mehr fürs Rausgehen? Kein Problem, auf der Couch, da lässt es sich auch gut aushalten.
1: Katrins Streaming-Tipp.
0: Eine neue Miniserie auf Netflix, Blutopfer, und wow, hat dies in sich. 100,5 Streaming-Fachfrau Katrin Barenschee. Es warten düstere und auch gruselige Folgen auf uns.
2: Ja, das trifft es ziemlich gut. Im Mittelpunkt steht der schwedische Kommissar Thomas Berg. Er jagt einen skrupellosen Serienmörder, der gezielt Polizisten ins Visier nimmt. Um ihn zu schnappen, muss Thomas ausgerechnet mit seinem Vater zusammenarbeiten, einem ehemaligen Ermittler. Blöd nur, die beiden sind seit Jahren komplett zerstritten. Neben der Jagd auf den Killer müssen sie jetzt auch noch ihre eigene Vergangenheit aufarbeiten. Die Netflix-Serie ist super spannend erzählt, tolle Atmosphäre. Von mir gibt's starke 4,5 von 5 möglichen Sternen. Die Schweden, die können einfach Krimi.
0: Ja, guckt euch gerne mal den Trailer auf YouTube an. Der ist zwar auch schwedisch, aber englische Untertitel. Richtig geiles Teil. Ich weiß, was ich auf jeden Fall am Wochenende gucken werde. Die 5 Folgen, die haben wir auch gefüllt an einem Abend durch. Und danach, da brauchen wir dann eh keinen Schlaf mehr.

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0: Ah, Arbeit ist fast geschafft. Die Hausarbeit auch. Da können wir mal zusammen den Kopf abschalten. Fever Dream von Alex Rowan, den gibt's gleich nach den News.
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0: Hallo zusammen, 5:30.
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16: Mit Daniel Niesen. Friedrich Merz kommt morgen ins 100,5 Revier. Er besucht die Gemeinde Hürtchenwald, um den Helfern und Feuerwehrleuten zu danken. Der Kanzler wurde in der letzten Woche öfter kritisiert, weil er sich während seines Sommerurlaubs nicht zu der Lage im Brandgebiet geäußert hat. Es wird nicht ruhiger rund um Deutschlands Gasspeicher. Sie sind so leer wie noch nie zu dieser Jahreszeit. Aktuell sind sie nur zu rund 49% gefüllt. Vor einem Jahr waren es 67%. Grund sind unter anderem hohe Gaspreise, durch die sich das Einspeichern für Händler derzeit kaum lohnt. Ein Auto ist in Hessen heute Mittag mit hoher Geschwindigkeit durch eine Fußgängerzone gefahren und hat 8 Menschen verletzt. Der Fahrer ist nach dem Vorfall in kritischem Zustand ins Krankenhaus gekommen. Zeugen zufolge hatte er offenbar schon vor der Fahrt medizinische Probleme. Bahnfahrer Richtung Düsseldorf müssen sich ab September auf neue Einschränkungen beim RE1 einstellen. Wegen umfangreicher Bauarbeiten im Ruhrgebiet wird die Linie zwischen Anfang September und Ende Oktober zeitweise umgeleitet. Einzelne Halte und Verbindungen fallen aus.
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0: Weiterhin durchhalten angesagt auf der A44 Aachen in Richtung Mönchengladbach. Zwischen Altenhofen und Jülich West ist die Stelle immer noch nach einem Unfall gesperrt. Denkt bitte an die Rettungsgasse. Eine Dreiviertelstunde länger dauert es hier gerade. Wenn ihr könnt, fahrt am besten schon in Alsdorf ab. Bis dahin geht der Rückstau gerade. Dann haben wir auch noch Stau auf der A4 am Grenzübergang Fettschau in Richtung Aachen. 10 Minuten plus. Gleiches gilt auch auf der A61 Mönchengladbach Richtung Venlo. Zwischen Mönchengladbach-Güderath und Mönchengladbach-Holt 10 Minuten länger.
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0: Die gibt's natürlich immer zuerst auf 100,5 das Hitradio. Eine Blitze steht in Kohlstadt auf der Oststraße in der 30er-Zone, eine andere in Heinsberg-Porseln auf der Ruhrtalstraße und noch eine haben wir in Aachen auf der Lütticher Straße. Dominik, Petra und ganz viele andere von euch, Dankeschön für diese Blitzen. Ihr könnt neue Blitzen auch melden, in der 100,5 App zum Beispiel, oder sagt uns gerne per WhatsApp Bescheid. 01578 212 1005.
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Wir sind so froh, dass Shawn Mendes wieder auf den Bühnen unterwegs ist. 2022 hat er eine Welttournee abgesagt, um sich Zeit für seine mentale Gesundheit zu nehmen. Das hat scheinbar funktioniert. Dann nach 2 Jahren erst wieder kleinere Auftritte und danach wieder eine richtige Tour. Mittlerweile siehst du Shawn Mendes bei ganz vielen Insta-Beiträgen wieder lächelnd rumsitzen, rumsingen, rumstehend. Und diesen Spirit, den gibt er auch an seine Fans weiter, wenn er auf der Bühne steht. Tolle Sache und den Spirit, den wollen wir euch auch geben. Stitches, für mich der Shawn Mendes-Kracher für euch auf 100,5, das Hitradio.

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0: Kamrat, I Believe um kurz vor 4 auf 100,5. 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
0: Ja, nach 3 Wochen entspanntem Urlaub, fernab von den Naturkatastrophen, nimmt der Kanzler mal wieder seine Arbeit auf, Daniel Niesen.
2: Sein erster öffentlicher Termin zieht ihn ins 100,5 Revier.
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2: Der Bundeskanzler startet nach seiner Sommerpause mit einem Besuch im Waldbrandgebiet in Hürzchenwald. Morgen Nachmittag will er mit Helfern und Feuerwehrleuten sprechen und sich bei ihnen für ihren Einsatz bedanken. Dort ist der größte Waldbrand in der Geschichte Nordrhein-Westfalens inzwischen gelöscht. Merz hatte den Helfern während des Brandes bereits über die Plattform X gedankt. Ein schwerer Unfall sorgt heute Nachmittag für eine Sperrung auf der A44 bei Aldenhoven. Ein 70-jähriger Motorradfahrer ist kurz hinter der Anschlussstelle in die Mittelleitplanke gefahren, gestürzt und schwer verletzt ins Krankenhaus gekommen. Die Polizei nimmt den Unfall aktuell noch auf. Richtung Mönchengladbach ist die Autobahn deshalb gesperrt. Der Verkehr wird in Aldenhoven abgeleitet. Auf einem Supermarktparkplatz in Wegberg ist eine Frau gestern von einem Auto angefahren und verletzt worden. Sie hat in der Nähe des Eingangs gestanden, als eine Autofahrerin beim Rückwärtsausparken mit ihr zusammengestoßen ist. Die Fahrerin und ihr Beifahrer haben sich zunächst nach der Frau erkundigt, sind anschließend aber weggefahren. Die Polizei sucht jetzt Zeugen und die etwa 70 Jahre alte Fahrerin des Autos. Ein verlorener Prozess gegen einen Zeitungsverlag wird für Prinz Harry, Elton John und weitere Promis richtig teuer. Nach ihrer Niederlage gegen den Verlag der britischen Daily Mail müssen die 7 Kläger vorläufig rund 11 Millionen Euro Prozesskosten übernehmen. Sie hatten dem Verlag illegale Recherchemethoden vorgeworfen, konnten die Vorwürfe nach Ansicht des Gerichts aber nicht ausreichend belegen. Die endgültige Rechnung könnte sogar noch höher ausfallen. Ein aufmerksamer Nachbar hat den Würseln zur Entdeckung von 2 gestohlenen Motorrädern geführt. Der Mann hat auf einem Parkplatz in Bruchweiden das Motorrad seines Nachbarn erkannt, das wenige Tage zuvor gestohlen worden ist, und die Polizei gerufen. Die Polizisten haben festgestellt, dass auch das zweite Motorrad gestohlen worden ist. Gegen die beiden Fahrer wird neben möglichem Diebstahl auch wegen Fahrens ohne Führerschein und des Verdachts auf Drogen am Steuer ermittelt.
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0: Jetzt im Nachmittag mal Sonne unterwegs, mal Wolken, mal beides zusammen. Einzelne Schauer und Gewitter sind da auch möglich. Bei euch in Bütchenbach kommen wir auf 18 Grad, gangelt ihr auf 21. Morgen am Samstag auch ein sehr ähnliches Wetter bei bis zu 20 Grad, am Sonntag dann wieder weitestgehend trocken. Das Verkehrsupdate A44 Aachen Richtung Mönchengladbach. Wir haben es eben schon in den News gehört. Zwischen Aldenhoven und Jülich West ist die Strecke weiterhin nach einem Unfall gesperrt. Denkt bitte an die Rettungsgasse. 45 Minuten länger dauert es hier gerade. Wenn ihr könnt, dann fahrt am besten schon in Alsdorf ab. Bis dahin geht der Rückstau gerade. Und eine Meldung auch noch von der A4 Aachen in Richtung Köln. Zwischen Merzenich und dem Kreuz Kerpen. Achtung hier, da liegen Gegenstände auf allen Fahrstreifen.

0: Taylor Swift, The Fade of Ophelia auf 100,5 das Hitradio. Und sie sind unsere besten Freunde, haben manchmal aber nicht mehr so wirklich alle Tassen im Schrank, unsere Haustiere. In Baden-Baden hat eine Katze jetzt die Wohnung ihrer Besitzerin geflutet. Ja, die hat einfach mal so den Wasserhahn in der Küche aufgedreht, als keiner zu Hause war. Was man halt so macht als Katze zu Hause. Auch eure Haustiere, die verhalten sich nicht immer unbedingt, naja, normal.
1: Meine Katze springt immer gegen das Sofa anstatt da drauf und fällt dann jedes Mal wirklich äußerst verzweifelt auf ihren Rücken und ändert aber beim nächsten Mal auch nichts daran.
2: Der hatte da irgendwie so ein Problem. Wir haben so eine Glasgartentür und da ist er wirklich immer dagegen gelaufen. Am Anfang dachten wir, es ist, weil der neu ist, aber der hat es einfach nicht gecheckt. Nicht viel dagegen machen können. Der ist da immer gegen gelaufen.
3: Mein Hund hat einmal einen ganzen Klotz Butter gefressen, als wir nicht dabei waren.
4: Ich bin spazieren gegangen und dann ist er an so einen Elektrozaun gekommen. Er hat sich so erschreckt, dass sie dann bis zurück nach Hause den ganzen Kilometer alleine gesprintet ist. Dann habe ich sie vor meiner Haustür später wieder gefunden.
5: Ich habe eine Katze. Wir haben einen Kamin mit einer Glasscheibe. Als sie noch klein war, fand sie das Feuer total interessant und hat erstmal mit ihrer rechten Pfote gegen die Glasscheibe gepatscht, tierisch die Pfote verbrannt, zum Tierarzt gegangen, war ganz fett verbunden. Dann eine Woche später noch mit Verband an der Pfote. Hat sich gedacht, boah, wahrscheinlich mit links wird es nicht so wehtun. Und dann waren beide Pfoten verbrannt.
0: Naja, immerhin, die Katze hat keine Wohnung geflutet.

0: Leonie und G-Eazy, Rock'n'Roll. Das Wochenende steht an und wir gehen mit richtig viel Power da rein. Lady Gaga, Abracadabra, direkt nach den News.
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0: Hi zusammen, 5:30 haben wir es jetzt.
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15: Mit Daniel Niessen. Bundeskanzler Friedrich Merz startet nach seiner Sommerpause mit einem Besuch im Waldbrandgebiet in Hürtchenwald. Morgen Nachmittag will er mit Helfern und Feuerwehrleuten sprechen und sich bei ihnen für ihren Einsatz bedanken. Ein schwerer Unfall sorgt heute Nachmittag für eine Sperrung auf der A44 bei Aldenhoven. Ein 70-jähriger Motorradfahrer ist kurz hinter der Anschlussstelle in die Mittelleitplanke gefahren, gestürzt und schwer verletzt ins Krankenhaus gekommen. Ein aufmerksamer Nachbar hat in Würselen zur Entdeckung von 2 gestohlenen Motorrädern geführt. Der Mann hat auf einem Parkplatz in Bruchweiden das Motorrad seines Nachbarn erkannt, das wenige Tage zuvor gestohlen worden ist, und die Polizei gerufen. Die Polizisten haben festgestellt, dass auch das zweite Motorrad gestohlen war. Ein verlorener Prozess gegen einen Zeitungsverlag wird für Prinz Harry, Elton John und weitere Promis richtig teuer. Nach ihrer Niederlage gegen den Verlag der britischen Daily Mail müssen die 7 Kläger vorläufig rund 11 Millionen Euro Prozesskosten übernehmen. Sie hatten dem Verlag illegale Recherchemethoden vorgeworfen, konnten die Vorwürfe nach Ansicht des Gerichts aber nicht ausreichend belegen.
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0: Haltet weiter durch auf der A44. Wir haben es gerade schon in den News gehört. Aachen in Richtung Mönchengladbach. Nach dem Unfall ist die Strecke zwischen Aldenhoven und Jülich-West weiterhin gesperrt. Denkt bitte auch weiter an die Rettungsgasse. Eine Dreiviertelstunde länger dauert es hier gerade. Wenn ihr könnt, dann fahrt schon in Alsdorf ab. Bis dahin geht der Rückstau gerade. Auf der Ausweichroute über die L136 braucht ihr 10 Minuten länger nach Aldenhoven rein. Dann auch ein Stau auf der A4, Grenzübergang Fetschau Richtung Aachen, 15 Minuten plus hier. Und in Aachener Sörs, da ist gerade auch gut viel los, 10 Minuten plus auf dem Eulersweg gerade.
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0: Die gibt's natürlich immer zuerst auf 100,5 das Hitradio. Eine Blitze steht auf der Ruhrtalstraße in Heinsberg-Porseln, da noch Kohlstein-Oststraße in der 30er-Zone und Aachen-Lütticher Straße, da werdet ihr auch geblitzt. Dominik, Petra und alle anderen, Dankeschön für die Blitzermeldungen. Das könnt ihr auch ganz entspannt machen, in der 100,5-App zum Beispiel, oder gebt uns gerne Verkehrsupdates per WhatsApp durch, 01578 212 1005.
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0: Jennifer Lopez und David Guetta, Save Me Tonight. Wir gehen mit guter Laune ins Wochenende.
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0: Golden Summer von Loy und DJ und Produzent David Puentes ist unser Hit-Tipp in dieser Woche. Geht darum, so einen richtig schönen Sommermoment einfach zu genießen.
2: Mein erster Golden Summer-Moment war, als ich mein allererstes Festival gespielt habe. Ich bin von der Bühne gerannt, ich habe geheult, ich war voller Emotionen.
0: Ja, im Vergleich zu Loy, da sind wir natürlich eher selten auf den Festivalbühnen unterwegs. Mehr davor, aber der Golden Summer, der kann alles Mögliche sein. Eis essen mit der Mutter auf dem Bolzplatz oder ein toller Grillabend mit den Freunden. Wir genießen all diese kleinen Momente mit Golden Summer auf 100,5 das Hitradio.

Macht richtig Spaß. Golden Summer von Loy und David Puentes, unser Hit-Tipp in dieser Woche. Haltet weiter durch in der Autobahnsperrung auf der A44. Wir wirken dem mit der besten Musik entgegen, oder wir versuchen es zumindest. Michael Jackson, Black or White.

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0: Hallo zusammen. Kurz vor 5 jetzt.
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0: Ja, jetzt wo das Schlimmste dann vorbei ist, lässt sich der Kanzler mal blicken. Deine Niesen.
2: Friedrich Merz kommt morgen nach Hürzchenwald.
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2: Nach 3 Wochen ohne öffentliche Termine zeigt sich Bundeskanzler Friedrich Merz morgen erstmals wieder vor Ort. Er besucht das Waldbrandgebiet in Hürzchenwald und trifft dort Helfer und Feuerwehrleute, die eine Woche lang gegen die Flammen gekämpft haben. Aus der Opposition hat es zuletzt deutliche Kritik gegeben, weil Merz während der Hitzewelle und der Waldbrände nicht öffentlich aufgetreten ist. Die Bundesregierung hat dagegen betont, der Kanzler sei auch während seiner Sommerpause laufend informiert gewesen. Gute Nerven braucht es zum Start ins Wochenende auf der A44 Richtung Mönchengladbach. Auf Höhe der Abfahrt Aldenhofen ist heute Mittag ein 70-jähriger Motorradfahrer aus bislang noch unbekannten Gründen in die Mittelleitplanke gefahren und schwer verletzt ins Krankenhaus gekommen. Die Unfallaufnahme dauert weiter an. Die Polizei leitet ab Aldenhofen von der Autobahn runter. Ein vermisster 14-Jähriger aus der Region Mönchengladbach ist alleine quer durch Deutschland gefahren, weil er unbedingt die Zugspitze sehen wollte. Der Junge ist aus einer Wohngruppe ausgerissen und mit mehreren Zügen bis nach Garmisch-Partenkirchen gereist. Dort hat ihn die Polizei nachts am Bahnhof gefunden, nachdem er den letzten Zug zurück nach München verpasst hat. Sein Vater hat ihm schließlich ein Ticket gekauft, mit dem der 14-Jährige am nächsten Morgen die Heimreise angetreten ist. Für seinen Ausraster nach dem WM-Finale ist der argentinische Mittelfeldspieler Leandro Paredes für 10 Länderspiele gesperrt worden. Das hat die FIFA eben bekannt gegeben. Nach Abpfiff und dem WM-Gewinn der Spanier hat Paredes einen spanischen Spieler brutal an den Hals gefasst und zu Boden gerungen. 4 weitere Spieler und ein Betreuer von Argentinien sind ebenfalls gesperrt worden. Dazu hat die FIFA eine Geldstrafe an den argentinischen Fußballverband verhängt. Und wir bleiben beim Fußball. In der zweiten belgischen Liga steht der 2. Spieltag an. Die AS Eupen spielt heute Abend auswärts bei Sporting Lokeren in Ostflandern. Die AS hat ihr erstes Spiel letzte Woche gewonnen und will den positiven Schwung zum Saisonstart mitnehmen. Anpfiff ist um 8 Uhr.
0: Walheim, ihr kommt noch auf 19 Grad, Erkelenz 21. Zum Abend hin das gleiche Bild auch am Himmel über dem 100,5 Revier. Mal Sonne, mal Wolken. Vereinzelt kann es auch regnen und gewittern bei euch. Morgen, da geht's dann auch mit der Mischung aus Sonne und Wolken weiter. Teilweise wieder mit Schauern und Gewittern. Dazu ein Stück kühler bei bis zu 20 Grad morgen. Das Verkehrsupdate, ihr habt es eben schon in den News gehört, A44 Aachen Richtung Mönchengladbach zwischen Altenhofen und Jülich-West weiterhin nach einem Unfall gesperrt. Denkt bitte an die Rettungsgasse, eine halbe Stunde länger dauert sie gerade. Und wenn ihr könnt, fahrt am besten schon in Alsdorf ab, dann kommt ihr gar nicht erst in den Stau rein.
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0: Die gibt's natürlich immer zuerst auf 100,5 das Hitradio. Eine Blitze, die steht in Heinsberg-Porseln auf der Ruhrtalstraße. Dann noch Kohlscheid-Oststraße in der 30er-Zone und Aachen auf der Lütticher Straße. Dominik, Petra und die weiteren Blitzermelder, Dankeschön an euch. Blitzer, die könnt auch ihr melden in der 100,5 App oder auch sehr gerne an der 100,5 Hotline 0180 501 0055.
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0: Wir gehen zusammen in Richtung Wochenende. Alex Warren, der bringt uns in den verdienten Feierabend. Ordinary auf 100,5, das Hitradio. Hi zusammen.

0: So, wichtigste zuerst. Gute Nachrichten von der A44.
1: Hallo, hier ist Alex. Ich bin gerade auf der Autobahn Richtung Mönchengladbach und die Autobahn ist wieder freigegeben. Liebe Grüße.
0: Super, danke dir fürs Bescheid geben, Alex. Ja, und dann kommen wir zurück zu dem, was wir machen. Bei der Musik, bei manchen Sängern, da denken wir uns, jo, klingt ganz gut, aber die brauchen ja auch viel Autotune und so ein Kram mit dabei. Bei Gracie Abrams, da können wir das nicht sagen. Wie schön diese Stimme ist. Boah, da willst du dich einfach nur vorsetzen, Augen zu machen, zuhören und sie live sehen. Kann ich auf jeden Fall empfehlen. Ist zwar noch ein bisschen hin, aber nächstes Jahr im April ist sie knappe 2 Stunden vom 100,5 Revier entfernt in Antwerpen. So lang lassen wir euch aber natürlich nicht warten. Gracie Abrams, That's So True auf 100,5, das Hitradio.

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0: The Scripts. Schön entspannt zu Hause ankommen und direkt das Wochenende genießen können, ohne den Stress mitzunehmen. Das machen wir zusammen mit Kygo. Save My Love, gleich, direkt nach dem Verkehr.
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0: Hi zusammen, kurz vor halb sechs jetzt.
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14: Mit Daniel Niesen. Nach 3 Wochen ohne öffentliche Termine zeigt sich Bundeskanzler Friedrich Merz morgen erstmals wieder vor Ort. Er besucht das Waldbrandgebiet in Hötzenwald und trifft dort Helfer und Feuerwehrleute, die eine Woche lang gegen die Flammen gekämpft haben. Auf der A44 bei Aldenhoven ist heute Nachmittag ein Motorradfahrer schwer verletzt worden. Aus bislang noch unbekannten Gründen ist er gegen die Mittelleitplanke gefahren und schwer gestürzt. In Fahrtrichtung Mönchengladbach war die Strecke stundenlang gesperrt, ist aber inzwischen wieder frei. Auf einem Supermarktparkplatz in Wegberg ist eine Frau gestern von einem Auto angefahren und verletzt worden. Sie hat in der Nähe des Eingangs gestanden, als eine Autofahrerin beim Rückwärtsausparken mit ihr zusammengestoßen ist. Die Fahrerin und ihr Beifahrer haben sich zunächst nach der Frau erkundigt, sind anschließend aber weggefahren. In der zweiten belgischen Liga steht der zweite Spieltag an. Die AS Eupen spielt heute Abend auswärts bei Sporting Lokeren in Ostflandern. Die AS hat ihr erstes Spiel letzte Woche gewonnen und will den positiven Schwung zum Saisonstart mitnehmen. Anpfiff ist um 8 Uhr.
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0: Na, ihr habt es gerade schon in den News gehört. Die A44 in Richtung Mönchengladbach, die ist nach stundenlanger Sperrung bei Aldenhoven wieder frei. Und dann gibt's noch einen Stau auf der A4 am Grenzübergang Fettschau in Richtung Aachen. Eine Viertelstunde plus gerade.
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0: Die gibt's natürlich nur dank euch. Immer zuerst auf 100,5 das Hitradio. Dominik hat eine Blitze in Heinsberg-Porseln auf der Ruhrtalstraße gesehen. Petra in Kotscheid auf der Oststraße in der 30er-Zone. Und ganz viele von euch noch die Blitze in Aachen auf der Lütticher Straße. Neue Blitzen, die meldet ihr in der 100,5 App, falls da noch was fehlt. Oder sagt gerne per WhatsApp Bescheid. 01578 212 1005.
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0: Miley Cyrus, End of the World auf 100,5, das Hitradio.
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0: Ja, die Reit-WM in Aachen, die läuft ja noch bis Sonntag und ihr habt uns deswegen heute gesagt, welcher Song der beste zum Reiten ist. Eike aus der Morning Show mit Rednecks, Cotton Eye Joe. Daniel aus den News mit Chappell Roan, Pink Pony Club. Ja, und mein Kandidat Lil Nas X und Billy Ray Cyrus mit Old Town Road. Ihr habt über Insta und unserem WhatsApp-Kanal abgestimmt. Ja, soll ich sagen, Cotton Eye Joe ist mit Abstand für euch der beste Song zum Reiten. Gibt's jetzt auf 100,5 das Hitradio. Aufsatteln.
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0: Hallo zusammen. Kurz vor sechs jetzt.
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0: In Hürtchenwald hat sich letzte Woche ein hochrangiger Politiker nach dem anderen blicken lassen. Daniel Niesen, da war was los. Nur einer, der war nicht da.
2: Ja, der Kanzler. Er besucht mit etwas Verspätung morgen das Brandgebiet.
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2: Gegen 3 Uhr wird Friedrich Merz morgen Nachmittag in Hürtchenwald erwartet. Er möchte sich nochmal persönlich bei allen Helfern und Feuerwehrleuten für ihren Einsatz in der letzten Woche bedanken. Bislang hat er das nur sehr distanziert über X gemacht. Aus der Opposition hat es dafür deutliche Kritik gegeben, weil Merz während der Hitzewelle und der Waldbrände nicht öffentlich aufgetreten ist. Die Bundesregierung hat dagegen betont, der Kanzler sei auch während seiner Sommerpause laufend informiert gewesen. Im Hohenfenn ist währenddessen die Hilfsbereitschaft nach dem Großbrand riesig. Innerhalb weniger Tage sind bereits mehr als 73.000 Euro für die Wiederherstellung des Naturgebiets gespendet worden. Mit dem Geld sollen unter anderem zerstörte Lebensräume und beschädigte Infrastruktur wiederhergestellt sowie Maßnahmen gegen künftige Brände unterstützt werden. Ein verlorener Prozess gegen einen Zeitungsverlag wird für Prinz Harry, Elton John und weitere Promis richtig teuer. Nach ihrer Niederlage gegen den Verlag der britischen Daily Mail müssen die 7 Kläger vorläufig rund 11 Millionen Euro Prozesskosten übernehmen. Sie hatten dem Verlag illegale Recherchemethoden vorgeworfen, konnten die Vorwürfe nach Ansicht des Gerichts aber nicht ausreichend belegen. Die endgültige Rechnung könnte sogar noch höher ausfallen. Ein aufmerksamer Nachbar hat in Würselen zur Entdeckung von 2 gestohlenen Motorrädern geführt. Der Mann hat auf einem Parkplatz in Bruchweiden das Motorrad seines Nachbarn erkannt, das nur wenige Tage zuvor gestohlen worden ist, und die Polizei gerufen. Die Polizisten haben festgestellt, dass auch das 2. Motorrad gestohlen ist. Gegen die beiden Fahrer wird neben möglichem Diebstahl auch wegen Fahrens ohne Führerschein und des Verdachts auf Drogen am Steuer ermittelt. Für seinen Ausraster nach dem WM-Finale ist der argentinische Mittelfeldspieler Leandro Paredes für 10 Länderspiele gesperrt worden. Das hat die FIFA bekannt gegeben. Nach Abpfiff und dem WM-Gewinn der Spanier hat Paredes einen spanischen Spieler brutal an den Hals gefasst und zu Boden gerungen. 4 weitere Spieler und ein Betreuer von Argentinien sind ebenfalls gesperrt worden. Dazu hat die FIFA eine Geldstrafe an den argentinischen Fußballverband verhängt.
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2: Es wird spannend in der Aachener Söhrs. Heute Abend fällt die Medaillenentscheidung im Teamspringreiten. Deutschland liegt nach den ersten beiden Durchgängen vorn. Der Abstand ist aber sehr gering. Es wäre Deutschlands erster WM-Titel im Springreiten seit 16 Jahren. Und auch die deutschen Vierspänner liegen in der Mannschaftswertung auf Platz 1. Morgen geht es mit dem Marathon weiter.
0: Würseln und Scheifendal, ihr kommt noch auf 19 Grad gerade zum Abend. Das gleiche Bild auch am Himmel wie den ganzen Tag schon. Mal Sonne, mal Wolken, vereinzelt. Da kann es auch regnen und gewittern bei euch. Morgen geht's weiter mit dieser Mischung aus Sonne und Wolken. Teilweise dann auch wieder mit Schauern und Gewittern. Dazu ein Stück kühler bei bis zu 20 Grad morgen. Das Verkehrsupdate können wir sehr kurz machen zum Start ins Wochenende. Keine Meldungen von den Straßen. Kommt gut an.
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0: Die gibt's natürlich immer zuerst auf 100,5 das Hitradio. Eine frische Blitze haben wir noch reinbekommen in Geilenkirchen-Hatterath auf der Professor-Mendel-Straße in der 30er-Zone. Dankeschön an Dennis und Julian, die uns da Bescheid gegeben haben. Außerdem noch Kohlscheid-Oststraße in der 30er-Zone. Danke auch an Petra für diese Info. Und Heinsberg-Porseln auf der Ruhrtalstraße. Dankeschön auch an Dominik für diese Blitze. Hier an dieser Stelle, da übernimmt jetzt Enrico Ostendorf mit der besten Musik zum Start ins Wochenende. Ich bin Fabian Flemmer und raus für heute. Genießt euren verdienten Feierabend.
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